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1: Ich bin Florian Klaus. Zu wenig Regen stellt die Landwirte in Deutschland vor Probleme. Bauernpräsident Rugwied rechnet mit schlechten Ernten in diesem Jahr, etwa beim Getreide. Auch beispielsweise für Kartoffeln, Gemüse und Zuckerrüben sieht die Tendenz nicht gut aus. Dem Redaktionsnetzwerk Deutschland hat Rugwied gesagt, dass es im Süden des Landes teils bis zum totalen Ernteausfall gehen könnte. Die Mauer, die Deutschland geteilt hat, ist zwar gefallen, in vielen Köpfen besteht sie aber weiter. Das hat Bundestagspräsidentin Klöckner in einer Rede zum 65. Jahrestag des Mauerbaus beklagt. Ost und West spielten im Selbstverständnis vieler weiterhin eine Rolle. Es sei Mut gefragt, aufeinander zuzugehen. Die abschlagsfreie Rente nach 45 Beitragsjahren soll Plänen der Bundesregierung zufolge ja gestrichen werden. Laut der Rentenexpertin der SPD Klose sollte es für die Abschaffung aber eine Übergangsfrist von 5 Jahren geben. Das hat sie den Funke-Zeitungen gesagt. Klose war selbst mit in der Rentenkommission, deren Empfehlungen die Bundesregierung jetzt umsetzen will. Sowohl aus der SPD als auch aus der CDU gibt es Kritik an den Plänen. Das hat es seit Beginn der Lottogeschichte 1955 noch nicht gegeben. In 40 Ziehungen ist der Jackpot nicht geknackt worden. 6 richtige plus Superzahl hat es seit Ende März nicht gegeben. Claudia Wächter berichtet.
2: Irgendwie scheint der Jackpot verhext. Auch am Samstag sind also wieder 50 Millionen im Topf. Mehr geht nicht, denn der Gewinn wird gedeckelt. Aber auch die Maximalsumme ist schwindelerregend. Und die Chancen, 6 richtige plus Zusatzzahl richtig zu tippen, die sind minimal.
1: Zehnkampfweltmeister Leo Neugebauer ist jetzt auch Europameister. Bei der Leichtathletik EM in Birmingham hat der Deutsche Gold geholt. Silber ging an seinen Teamkollegen Niklas Kaul. Nochmal Gold für die deutsche Mannschaft gab es im 3000 Meter Hindernislauf. Und zwar für Gesa Krause. Olivia Gürtz schaffte es auf Platz 3. Und eine weitere Bronzemedaille ging an den Diskuswerfer Henrik Janssen.
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3: Mit Henrike Müller. Kurz vor dem Nürnberger Hauptbahnhof ist ein Streit in einem Regionalexpress eskaliert. Nach Angaben der Bundespolizei soll ein 31-Jähriger im Zug von Weiden nach Nürnberg eine Zugbegleiterin und 3 Reisende mit einer Spritze bedroht haben. Die 56-jährige Zugbegleiterin wollte eine Auseinandersetzung schlichten. Dabei soll der Mann mehrfach Stichbewegungen in Richtung ihres Oberkörpers und auf 3 weitere Fahrgäste ausgeführt haben, darunter 2 Jugendliche. Verletzt wurde nach bisherigen Erkenntnissen niemand. Der Tatverdächtige verließ den Zug zunächst, konnte aber später an seiner Wohnadresse festgenommen werden. Auch sein Begleiter geriet ins Visier der Ermittler. Er war mit aufgemaltem Hakenkreuz auf der Brust im Zug unterwegs und soll Reisende beleidigt haben.
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2: Ich bin Florian Klaus. Zu wenig Regen stellt die Landwirte in Deutschland vor Probleme. Bauernpräsident Rugwied rechnet mit schlechten Ernten in diesem Jahr, etwa beim Getreide. Auch beispielsweise für Kartoffeln, Gemüse und Zuckerrüben sieht die Tendenz nicht gut aus. Dem Redaktionsnetzwerk Deutschland hat Rugwied gesagt, dass es im Süden des Landes teils bis zum totalen Ernteausfall gehen könnte. Die Mauer, die Deutschland geteilt hat, ist zwar gefallen, in vielen Köpfen besteht sie aber weiter. Das hat Bundestagspräsidentin Klöckner in einer Rede zum 65. Jahrestag des Mauerbaus beklagt. Ost und West spielten im Selbstverständnis vieler weiterhin eine Rolle. Es sei Mut gefragt, aufeinander zuzugehen. Die abschlagsfreie Rente nach 45 Beitragsjahren soll Plänen der Bundesregierung zufolge ja gestrichen werden. Laut der Rentenexpertin der SPD Klose sollte es für die Abschaffung aber eine Übergangsfrist von 5 Jahren geben. Das hat sie den Funke-Zeitungen gesagt. Klose war selbst mit in der Rentenkommission, deren Empfehlungen die Bundesregierung jetzt umsetzen will. Sowohl aus der SPD als auch aus der CDU gibt es Kritik an den Plänen. Das hat es seit Beginn der Lottogeschichte 1955 noch nicht gegeben. In 40 Ziehungen ist der Jackpot nicht geknackt worden. 6 richtige plus Superzahl hat es seit Ende März nicht gegeben. Claudia Wächter berichtet.
3: Irgendwie scheint der Jackpot verhext. Auch am Samstag sind also wieder 50 Millionen im Topf. Mehr geht nicht, denn der Gewinn wird gedeckelt. Aber auch die Maximalsumme ist schwindelerregend. Und die Chancen, 6 richtige plus Zusatzzahl richtig zu tippen, die sind minimal.
2: Zehnkampfweltmeister Leo Neugebauer ist jetzt auch Europameister. Bei der Leichtathletik-EM in Birmingham hat der Deutsche Gold geholt. Silber ging an seinen Teamkollegen Niklas Kaul. Nochmal Gold für die deutsche Mannschaft gab es im 3000 Meter Hindernislauf. Und zwar für Gesa Krause. Olivia Gürtz schaffte es auf Platz 3. Und eine weitere Bronzemedaille ging an den Diskuswerfer Henrik Janssen.
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4: Mit Henrike Müller. Nach jedem Sommerwochenende türmen sich in Nürnbergs Parks und Grünanlagen die Müllberge. Vor allen Dingen die Grillfans lassen jede Menge Unrat zurück. Das soll sich jetzt ändern. Die Idee, das Grillen dort soll künftig was kosten. Tim Koss, Sprecher des Servicebetriebs Öffentlicher Raum.
5: Wir prüfen aktuell oder überlegen besser gesagt, wie wir der ganzen Müllproblematik ein wenig besser Herr werden können und möchten die Nutzerinnen und die Nutzer des Parks dann schon auch dafür verantwortlich machen für ihre Hinterlassenschaften. Deswegen überlegen wir, ob man einzelne Parzellen den Grillflächen nicht auch vermieten kann für einen gewissen Betrag.
4: Gebucht werden könnte ein Grillplatz dann digital. Was er kosten soll, steht aber noch nicht fest. Frühestens im nächsten Sommer könnte ein entsprechendes Pilotprojekt starten.
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1: Ich bin Florian Klaus. Bei Inklusion geht es nicht um Wohltätigkeit, sondern um Grundrechte. Das hat der Bundesbeauftragte für die Belange von Menschen mit Behinderungen Duse betont. Im Stern hat er davor gewarnt, dass Menschen mit Behinderungen in aktuellen Debatten zunehmend vor allem als Kostenfaktoren betrachtet würden. Während es früher darum gegangen sei, Barrieren abzubauen, müsse er derzeit darum kämpfen, dass Standards nicht zurückgefahren werden. Wegen Hitze und Trockenheit fehlt Landwirten im Süden Deutschlands Futter für ihre Tiere, die deshalb teils früher als geplant geschlachtet werden müssen. Jan-Henne Reitze berichtet.
2: Auf vertrockneten Wiesen finden Rinder nichts mehr zu fressen und es kann kein Heu gemacht werden. Beim Futtermais, der auch als Vorrat für den Winter gedacht ist, sieht es nicht besser aus. Bei Schlachthöfen gibt es schon Wartelisten. Landwirte sehen sich gezwungen, ihre Bestände zu verkleinern. Auch die Getreide- und Rapsernte hat unter der Trockenheit gelitten. Der Raiffeisenverband sagt, dass die Landwirtschaft dadurch 600 Millionen Euro an Einnahmen verloren hat.
1: Bei einem Waldbrand im Sauerland ist inzwischen eine Fläche von rund 8 Hektar verbrannt. Das Feuer ist inzwischen laut Feuerwehr unter Kontrolle, aber noch nicht gelöscht. Rund 100 Einsatzkräfte sind weiter vor Ort. Die Polizei hat Ermittlungen zur Brandursache aufgenommen. Bisher ist die noch unklar. In der englischen Grafschaft East Sussex ist am späten Nachmittag ein Zug entgleist. Dabei seien zwei Menschen ernsthaft verletzt worden, teilte der für die Südostküste zuständige Rettungsdienst mit. 9 weitere Menschen hatten leichtere Verletzungen. Bilder zeigen mehrere umgekippte Waggons. Wie es zu dem Vorfall kommen konnte, ist noch unklar. Gleich 2 deutsche Medaillen hat es bei der Leichtathletik-EM im Hindernislauf der Frauen über 3000 Meter gegeben. Gesa Krause konnte sich in Birmingham über Gold freuen. Es ist ihr 3. EM-Triumph. Olivia Goertz schaffte es auf Platz 3. Und auch im Zehnkampf gab es gleich doppelt Edelmetall. Der amtierende Weltmeister Leo Neugebauer hat gewonnen. Dahinter landete Niklas Kaul auf Platz 2.
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3: Mit Henrike Müller. Hitze und Dürre treibt auch den Gemüsebauern in Nürnberg und Fürth die Sorgenfalten auf die Stirn. Im Knoblauchsland vor unserer Haustür laufen die Bewässerungsanlagen ständig auf Hochtouren. Christian Hoffmann, erster Vorsitzender vom Gemüseerzeugerverband Knoblauchsland.
4: Wir sind natürlich durch unseren Wasserverband Knoblauchsland hervorragend aufgestellt. Wir müssen nichts reduzieren. Wir können unsere Kulturen gießen und auch versorgen, aber teilweise verdunstet und versickert einfach mehr, als wir gießen können. Also die Pflanze hat wirklich dann Probleme, das halt einfach aufzunehmen.
3: Das Wasser stammt aus der Regnitz, sickert durch den Boden ins Grundwasser und wird über Brunnen abgepumpt.
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6: Ich bin Florian Klaus. Bei Inklusion geht es nicht um Wohltätigkeit, sondern um Grundrechte. Das hat der Bundesbeauftragte für die Belange von Menschen mit Behinderungen, Duse, betont. Im Stern hat er davor gewarnt, dass Menschen mit Behinderungen

0: In aktuellen Debatten zunehmend vor allem als Kostenfaktoren betrachtet würden. Während es früher darum gegangen sei, Barrieren abzubauen, müsse er derzeit darum kämpfen, dass Standards nicht zurückgefahren werden. Wegen Hitze und Trockenheit fehlt Landwirten im Süden Deutschlands Futter für ihre Tiere, die deshalb teils früher als geplant geschlachtet werden müssen. Jan-Henne Reitze berichtet.
1: Auf vertrockneten Wiesen finden Rinder nichts mehr zu fressen und es kann kein Heu gemacht werden. Beim Futtermais, der auch als Vorrat für den Winter gedacht ist, sieht es nicht besser aus. Bei Schlachthöfen gibt es schon Wartelisten. Landwirte sehen sich gezwungen, ihre Bestände zu verkleinern. Auch die Getreide- und Rapsernte hat unter der Trockenheit gelitten. Der Raiffeisenverband sagt, dass die Landwirtschaft dadurch 600 Millionen Euro an Einnahmen verloren hat.
0: Bei einem Waldbrand im Sauerland ist inzwischen eine Fläche von rund 8 Hektar verbrannt. Das Feuer ist inzwischen laut Feuerwehr unter Kontrolle, aber noch nicht gelöscht. Rund 100 Einsatzkräfte sind weiter vor Ort. Die Polizei hat Ermittlungen zur Brandursache aufgenommen. Bisher ist die noch unklar. In der englischen Grafschaft East Sussex ist am späten Nachmittag ein Zug entgleist. Dabei seien zwei Menschen ernsthaft verletzt worden, teilte der für die Südostküste zuständige Rettungsdienst mit. 9 weitere Menschen hatten leichtere Verletzungen. Bilder zeigen mehrere umgekippte Waggons. Wie es zu dem Vorfall kommen konnte, ist noch unklar. Gleich 2 deutsche Medaillen hat es bei der Leichtathletik-EM im Hindernislauf der Frauen über 3000 Meter gegeben. Gesa Krause konnte sich in Birmingham über Gold freuen. Es ist ihr 3. EM-Triumph. Olivia Gürt schaffte es auf Platz 3. Und auch im Zehnkampf gab es gleich doppelt Edelmetall. Der amtierende Weltmeister Leo Neugebauer hat gewonnen. Dahinter landete Niklas Kaul auf Platz 2.
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3: Mit Henrike Müller. Kurz vor dem Nürnberger Hauptbahnhof ist ein Streit in einem Regionalexpress eskaliert. Nach Angaben der Bundespolizei soll ein 31-Jähriger im Zug von Weiden nach Nürnberg eine Zugbegleiterin und 3 Reisende mit einer Spritze bedroht haben. Die 56-jährige Zugbegleiterin wollte eine Auseinandersetzung schlichten. Dabei soll der Mann mehrfach Stichbewegungen in Richtung ihres Oberkörpers und auf 3 weitere Fahrgäste ausgeführt haben, darunter 2 Jugendliche. Verletzt wurde nach bisherigen Erkenntnissen niemand. Der Tatverdächtige verließ den Zug zunächst, konnte aber später an seiner Wohnadresse festgenommen werden. Auch sein Begleiter geriet ins Visier der Ermittler. Er war mit aufgemaltem Hakenkreuz auf der Brust im Zug unterwegs und soll Reisende beleidigt haben.
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1: Ich bin Florian Klaus. Weil auf den vertrockneten Wiesen kaum etwas nachwächst, fehlt Landwirten in Süddeutschland Futter für ihre Tiere. Sie müssen sie darum zum Teil früher als geplant schlachten lassen. Wenn es in den kommenden Wochen regnet, könnte das Entspannung bringen, heißt es etwa vom Bauernverband in Bayern. Sollte die Trockenheit aber anhalten, würden Schlachtungen im Herbst sicher ein Thema. Schon jetzt gäbe es mehr Schlachtrinder als im Vorjahr. Die Grünen-Politikerin Schneider hat ein Spitzentreffen im Kanzleramt gefordert, um über Schutz vor der Hitze zu sprechen. Deutschland habe bei der Hitze ein Zuständigkeitsproblem, sagte die Bundestagsabgeordnete. Der Bundesumweltminister Schneider von der SPD will eine Grundgesetzänderung, damit der Bund mehr für den Hitzeschutz machen kann. Die Union ist da aber skeptisch. In der Auseinandersetzung zwischen der US-Regierung und amerikanischen Elite-Unis hat die Universität Harvard einen Erfolg verbuchen können. Ein Gericht hat die Klage der Regierung wegen Antisemitismus

0: Terrorismusvorwürfen abgewiesen. Das Justizministerium hatte der Uni vorgeworfen, nach den Angriffen der Hamas auf Israel Antisemitismus geduldet zu haben. Unabhängig von der Klage wirft die Regierung Teilen der Hochschullandschaft auch eine angeblich zu linke Ausrichtung vor. Das hat es seit Beginn der Lotto-Geschichte 1955 noch nicht gegeben. In 40 Ziehungen ist der Jackpot nicht geknackt worden. 6 richtige plus Superzahl hat es seit Ende März nicht gegeben, Claudia Wächter berichtet.
1: Irgendwie scheint der Jackpot verhext. Auch am Samstag sind also wieder 50 Millionen im Topf. Mehr geht nicht, denn der Gewinn wird gedeckelt. Aber auch die Maximalsumme ist schwindelerregend. Und die Chancen, 6 richtige plus Zusatzzahl richtig zu tippen, die sind minimal.
0: 2x Gold für die deutsche Mannschaft gab es am Abend bei der Leichtathletik-EM in Birmingham. Im 3000-Meter-Hindernislauf war Gesa Krause die schnellste. Olivia Goertz holte außerdem Bronze. Und im Zehnkampf gab es einen deutschen Doppelsieg. Weltmeister Leo Neugebauer hat gewonnen vor seinem Teamkollegen Niklas Kaul.
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3: Mit Henrike Müller. Nach jedem Sommerwochenende türmen sich in Nürnbergs Parks und Grünanlagen die Müllberge. Vor allen Dingen die Grillfans lassen jede Menge Unrat zurück. Das soll sich jetzt ändern. Die Idee, das Grillen dort soll künftig was kosten. Tim Koss, Sprecher des Servicebetriebs Öffentlicher Raum.
4: Wir prüfen aktuell oder überlegen besser gesagt, wie wir der ganzen Müllproblematik ein wenig besser Herr werden können und möchten die Nutzerinnen und die Nutzer des Parks dann schon auch dafür verantwortlich machen für ihre Hinterlassenschaften. Deswegen überlegen wir, ob man einzelne Parzellen den Grillflächen nicht auch vermieten kann für einen gewissen Betrag.
3: Gebucht werden könnte ein Grillplatz dann digital. Was er kosten soll, steht aber noch nicht fest. Frühestens im nächsten Sommer könnte ein entsprechendes Pilotprojekt starten.
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5: Ich bin Florian Klaus. Weil auf den vertrockneten Wiesen kaum etwas nachwächst, fehlt Landwirten in Süddeutschland Futter für ihre Tiere. Sie müssen sie darum zum Teil früher als geplant schlachten lassen. Wenn es in den kommenden Wochen regnet, könnte das Entspannung bringen, heißt es etwa vom Bauernverband in Bayern. Sollte die Trockenheit aber anhalten, würden Schlachtungen im Herbst sicher ein Thema. Schon jetzt gäbe es mehr Schlachtrinder als im Vorjahr. Die Grünen-Politikerin Schneider hat ein Spitzentreffen im Kanzleramt gefordert, um über Schutz vor der Hitze zu sprechen. Deutschland habe bei der Hitze ein Zuständigkeitsproblem, sagte die Bundestagsabgeordnete. Der Bundesumweltminister Schneider von der SPD will eine Grundgesetzänderung, damit der Bund mehr für den Hitzeschutz machen kann. Die Union ist da aber skeptisch. In der Auseinandersetzung zwischen der US-Regierung und amerikanischen Elite-Unis hat die Universität Harvard einen Erfolg verbuchen können. Ein Gericht hat die Klage der Regierung wegen Antisemitismusvorwürfen abgewiesen. Das Justizministerium hatte der Uni vorgeworfen, nach den Angriffen der Hamas auf Israel Antisemitismus geduldet zu haben. Unabhängig von der Klage wirft die Regierung Teilen der Hochschullandschaft auch eine angeblich zu linke Ausrichtung vor. Das hat es seit Beginn der Lotto-Geschichte 1955 noch nicht gegeben. In 40 Ziehungen ist der Jackpot nicht geknackt worden. 6 richtige plus Superzahl hat es seit Ende März nicht gegeben. Claudia Wächter berichtet.
6: Irgendwie scheint der Jackpot verhext. Auch am Samstag sind also wieder 50 Millionen im Topf. Mehr geht nicht, denn der Gewinn wird gedeckelt. Aber auch die Maximalsumme ist schwindelerregend. Und die Chancen, 6 richtige plus Zusatzzahl richtig zu tippen, die sind minimal.
5: 2x Gold für die deutsche Mannschaft gab es am Abend bei der Leichtathletik-EM in Birmingham. Im 3000 Meter Hindernislauf war Gesa Krause die schnellste. Olivia Gürz holte außerdem Bronze. Und im Zehnkampf gab es einen deutschen Doppelsieg. Weltmeister Leo Neugebauer hat gewonnen vor seinem Teamkollegen Niklas Kaul.
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7: Mit Henrike Müller. Hitze und Dürre treibt auch den Gemüsebauern in Nürnberg und Fürth die Sorgenfalten auf die Stirn. Im Knoblauchsland vor unserer Haustür laufen die Bewässerungsanlagen ständig auf Hochtouren. Christian Hoffmann, erster Vorsitzender vom Gemüseerzeugerverband Knoblauchsland.
8: Wir sind natürlich durch unseren Wasserverband Knoblauchsland hervorragend aufgestellt. Wir müssen nichts reduzieren. Wir können unsere Kulturen gießen und auch versorgen, aber teilweise verdunstet und versickert einfach mehr, als wir gießen können. Also die Pflanze hat wirklich seine Probleme, das halt einfach aufzunehmen.
7: Das Wasser stammt aus der Regnitz, sickert durch den Boden ins Grundwasser und wird über Brunnen abgepumpt.
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1: Ich bin Florian Klaus. Guten Morgen. Der Deutsche Bauernverband rechnet wegen der anhaltenden Trockenheit mit schlechten Ernten in diesem Jahr. Bauernpräsident Ruckwied hat dem Redaktionsnetzwerk Deutschland gesagt, dass eine unterdurchschnittliche Ernte bei Getreide erwartet wird. Und auch für die Herbstkulturen sei mit erheblichen Einbußen zu rechnen. Im Süden Deutschlands teils bis hin zum Totalausfall. Im Norden, wo es immer wieder etwas geregnet hat, sehe es besser aus. Der Bundesbeauftragte für die Belange von Menschen mit Behinderungen, Dussel, hat vor Rückschritten bei der Inklusion gewarnt. Im Stern hat der SPD-Politiker kritisiert, dass Menschen mit Behinderungen zunehmend vor allem als Kostenfaktor betrachtet werden würden. In früheren Jahren seiner Amtszeit sei es darum gegangen, Barrieren abzubauen. Derzeit müsse er darum kämpfen, dass die Standards nicht zurückgefahren werden. Er betonte, dass es dabei um Grundrechte gehe. Nach dem Vorfall mit einer mit Sprengstoff bestückten Drohne am Flughafen Leipzig-Halle sind sich die Innenminister von Bund und Ländern einig. Es muss schnell etwas passieren, um bei der Drohnenabwehr voranzukommen. Sie haben in einer Telefonkonferenz darüber gesprochen. Die Bremer Innensenatorin Högel hat im ZDF gesagt:
2: Wir brauchen dringend eine moderne Technik, die uns in die Lage versetzt, Drohnen zu identifizieren und dann auch abzuwehren. Das ist der Auftrag.
1: Zu den konkreten Inhalten der Sonderschalte im Einzelnen sei Vertraulichkeit vereinbart worden, hat Hamburgs Innensenator Grote gesagt. Wegen eines großen Waldbrands mussten auf der nordgriechischen Halbinsel Chalkidiki viele Urlauber übers Wasser flüchten. Die Küstenwache und Privatleute

0: holten sie mit Booten aus dem gefährdeten Küstengebiet. Nach Angaben der Feuerwehr sind 9 Löschflugzeuge und mehrere Hubschrauber bei den Löscharbeiten im Einsatz. Dichte Rauchwolken waren nach Angaben von Augenzeugen kilometerweit zu sehen. Zehnkampfweltmeister Leo Neugebauer ist jetzt auch Europameister. Bei der Leichtathletik-EM in Birmingham hat der Deutsche Gold geholt. Silber ging an seinen Teamkollegen Niklas Kaul. Nochmal Gold für die deutsche Mannschaft gab es im 3000 Meter Hindernislauf. Und zwar für Gesa Krause. Olivia Gürtz schaffte es auf Platz 3. Und eine weitere Bronzemedaille ging an den Diskuswerfer Henrik Janssen.
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1: Ich bin Florian Klaus. Guten Morgen. Der Deutsche Bauernverband rechnet wegen der anhaltenden Trockenheit mit schlechten Ernten in diesem Jahr. Bauernpräsident Ruckwied hat dem Redaktionsnetzwerk Deutschland gesagt, dass eine unterdurchschnittliche Ernte bei Getreide erwartet wird. Und auch für die Herbstkulturen sei mit erheblichen Einbußen zu rechnen. Im Süden Deutschlands teils bis hin zum Totalausfall. Im Norden, wo es immer wieder etwas geregnet hat, sehe es besser aus. Der Bundesbeauftragte für die Belange von Menschen mit Behinderungen, Bussel, hat vor Rückschritten bei der Inklusion gewarnt. Im Stern hat der SPD-Politiker kritisiert, dass Menschen mit Behinderungen zunehmend vor allem als Kostenfaktor betrachtet werden würden. In früheren Jahren seiner Amtszeit sei es darum gegangen, Barrieren abzubauen. Derzeit müsse er darum kämpfen, dass die Standards nicht zurückgefahren werden. Er betonte, dass es dabei um Grundrechte gehe. Nach dem Vorfall mit einer mit Sprengstoff bestückten Drohne am Flughafen Leipzig-Halle sind sich die Innenminister von Bund und Ländern einig. Es muss schnell etwas passieren, um bei der Drohnenabwehr voranzukommen. Sie haben in einer Telefonkonferenz darüber gesprochen. Die Bremer Innensenatorin Högel hat im ZDF gesagt:
2: Wir brauchen dringend eine moderne Technik, die uns in die Lage versetzt, Drohnen zu identifizieren und dann auch abzuwehren. Das ist der Auftrag.
1: Zu den konkreten Inhalten der Sonderschalte im Einzelnen sei Vertraulichkeit vereinbart worden, hat Hamburgs Innensenator Grote gesagt. Wegen eines großen Waldbrands mussten auf der nordgriechischen Halbinsel Chalkidiki viele Urlauber übers Wasser flüchten. Die Küstenwache und Privatleute holten sie mit Booten aus dem gefährdeten Küstengebiet. Nach Angaben der Feuerwehr sind 9 Löschflugzeuge und mehrere Hubschrauber bei den Löscharbeiten im Einsatz. Dichte Rauchwolken waren nach Angaben von Augenzeugen kilometerweit zu sehen. Zehnkampfweltmeister Leo Neugebauer ist jetzt auch Europameister. Bei der Leichtathletik EM in Birmingham hat der Deutsche Gold geholt. Silber ging an seinen Teamkollegen Niklas Kaul. Nochmal Gold für die deutsche Mannschaft gab es im 3000 Meter Hindernislauf. Und zwar für Gesa Krause. Olivia Gürtz schaffte es auf Platz 3. Und eine weitere Bronzemedaille ging an den Diskuswerfer Henrik Janssen.
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1: Ich bin Helen Martin. Guten Morgen. Zu wenig Regen stellt die Landwirte in Deutschland vor Probleme. Bauernpräsident Ruckwied rechnet mit schlechten Ernten in diesem Jahr, etwa beim Getreide. Auch beispielsweise für Kartoffeln, Gemüse und Zuckerrüben sieht die Tendenz nicht gut aus. Dem Redaktionsnetzwerk Deutschland hat Ruckwied gesagt, dass es im Süden des Landes teils bis zum totalen Ernteausfall gehen könnte. Weil sich ein Waldbrand bei Hürtgenwald im Kreis Düren in NRW in Richtung eines Wohngebiets ausbreitet, wird der Ortsteil Gai evakuiert. Dort leben gut 1.800 Menschen. Seit dem vergangenen Nachmittag kämpfen zahlreiche Feuerwehrleute gegen die Flammen. Auch ein Hubschrauber hat Löschwasser abgeworfen. In der Dunkelheit konnte er aber nicht mehr fliegen. Die Brandursache ist unklar. Die abschlagsfreie Rente nach 45 Beitragsjahren soll Plänen der Bundesregierung zufolge gestrichen werden. Laut der Rentenexpertin der SPD, Klose, sollte es für die Abschaffung aber eine Übergangsfrist von 5 Jahren geben. Das hat sie den Funke-Zeitungen gesagt. Klose war selbst mit in der Rentenkommission, deren Empfehlungen die Bundesregierung umsetzen will. Sowohl aus der SPD als auch aus der CDU gibt es Kritik an dem Plan.
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2: Mit Tanja Scholl. Nürnberg gegen Fürth. Mehr Fußballrivalität geht in Franken nicht. Morgen steigt das 277. Derby zwischen dem 1. FC Nürnberg und der Spielvereinigung Greuther Fürth. In der Derby-Bilanz ist der Club klar erfolgreicher. Er feierte 142 Siege. Das Kleeblatt gewann 81 Mal. Unter Trainer Miro Klose hat der FCN gegen Fürth noch nicht verloren.
3: Ich glaube, es wird viel auf uns ankommen, wie wir es verteidigen, wie wir mit Ball umgehen. Aber ich erwarte eindeutig ein ausgeglichenes Spiel, wo viele Kleinigkeiten entscheiden werden, weil zwei gute Mannschaften aufeinandertreffen.
2: Anpfiff im Rohnhof ist morgen um 13 Uhr. Das Derby ist komplett ausverkauft. Beide Vereine empfehlen den Fans dringend, mit den Öffentlichen anzureisen.
4: Danke dir, Tanja.
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4: 2 nach 6, schönen guten Morgen, Autofahrer. Schaut gut aus, nur eine Meldung habe ich für euch mit dabei. Betrifft die Südwesttangente zwischen

0: zwischen dem Kreuz Nürnberg-Hafen und Nürnberg-Hafen. Vorsicht, hier liegen Gegenstände auf der Straße. Ansonsten schaut's gut aus, ihr kommt überall gut durch und auch Blitzer hab ich noch nicht so früh. Wenn ihr was gesehen habt, dann gerne zu mir kostenlos an die 08000 97 1 97 1. Danke euch, kommt gut durch. Angenehme 15 Grad sind es zum Start in den Tag bei euch in Kraftshof und Reichelsdorf. Später dann wieder Vorsicht, Sonnencremeflecken auf den Klamotten. Es wird richtig heiß bei 34 Grad mit viel Sonne und der Gongwettertrend wird nochmal heißer. Samstag bis zu 36 Grad, ab Sonntag zieht es dann ein bisschen zu und Montag dann endlich wieder ein bisschen Regen als Abkühlung.
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0: Mit Johannes hier. Guten Morgen. 6:03. Wir starten rein in den Freitag, rein ins Wochenende mit Classic Rock und geilen Free Ticks. Welche genau ich für euch habe, erzähle ich euch gleich nach den Rolling Stones. Mega 80er, um in die Gänge zu kommen. Nach One Hit Wonder, Sniff and the Tears, Driver's Seat.

10:50 rein in den Freitag und damit auch schon ab in Richtung Wochenende mit der Gong 97.1 Tribute Night. 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Hier ist Gong 97.1 mit ordentlich Power von Tom Cochrane. Guten Morgen. 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

Gleich 20 nach 6. Zeit für die erste Runde raus mit dem Hund. Und hier könnt ihr einen Haufen Kohle für Leckerlis sparen. Forscher aus Wien haben nämlich herausgefunden, wenn ihr euren Hund anlacht, ist das für ihn fast wie ein Leckerli. Die Gestik aktiviert bei Hunden anscheinend bestimmte Bereiche im Gehirn, ähnlich wie der Belohnungsreiz. Also gerne die Vierbeiner einfach mal öfter anlachen. Beim Spazieren sind wir natürlich mit dabei über die kostenlose Gong 97.1 App und Party Rock von Status Quo aus den 70ern.

Mit ordentlich Power rein in den letzten Arbeitstag der Woche. Gleich 6:30, wir stehen zusammen auf mit feinstem 70er-Sound von Supertramp und vom Boss Bruce Springsteen, Dancing in the Dark, gleich hier auf Gong 97.1.

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9: Ich bin Helen Martin. Guten Morgen. Zu wenig Regen stellt die Landwirte in Deutschland vor Probleme. Bauernpräsident Ruckwied rechnet mit schlechten Ernten in diesem Jahr, etwa beim Getreide. Auch beispielsweise für Kartoffeln, Gemüse und Zuckerrüben sieht die Tendenz nicht gut aus. Dem Redaktionsnetzwerk Deutschland hat Ruckwied gesagt, dass es im Süden des Landes teils bis zum totalen Ernteausfall gehen könnte. Weil sich ein Waldbrand bei Hürtgenwald im Kreis Düren in NRW in Richtung eines Wohngebiets ausbreitet, wird der Ortsteil Gai evakuiert. Dort leben gut 1.800 Menschen. Seit dem vergangenen Nachmittag kämpfen zahlreiche Feuerwehrleute gegen die Flammen. Auch ein Hubschrauber hat Löschwasser abgeworfen. In der Dunkelheit konnte er aber nicht mehr fliegen. Die Brandursache ist unklar. Die abschlagsfreie Rente nach 45 Beitragsjahren soll Plänen der Bundesregierung zufolge gestrichen werden. Laut der Rentenexpertin der SPD, Klose, sollte es für die Abschaffung aber eine Übergangsfrist von 5 Jahren geben. Das hat sie den Funke-Zeitungen gesagt. Klose war selbst mit in der Rentenkommission, deren Empfehlungen die Bundesregierung umsetzen will. Sowohl aus der SPD als auch aus der CDU gibt es Kritik an dem Plan.
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10: Mit Tanja Scholl. Gibt es in Nürnberg künftig eine Grillgebühr für Parks und Grünanlagen? Die Stadt prüft das gerade. Grund sind die Müllberge, die jedes Sommerwochenende von Sir entfernt werden müssen. Was ein Grillplatz genau kosten soll, steht noch nicht fest. Sir-Sprecher Tim Koss.
11: Da sind wir momentan noch in der Prüfung, wie genau sowas ausgestaltet werden kann und welche Gebühr da realistisch ist. Grundsätzlich geht es einfach darum, dass wir dann auch gerne wüssten, wer da sein Unwesen treibt und halt dann seinen Müll auch zurücklässt, damit wir dementsprechend, wenn denn es sein sollte, auch rückverfolgen können, wer es war und die Nutzer dann auch dementsprechend verantwortlich machen können.
10: Wenn die Grillgebühr für Grünanlagen kommen sollte, dann im nächsten Jahr und auch erstmal als Pilotprojekt. Gebucht werden soll die Grillparzelle auf alle Fälle digital.
12: Man könnte ja auch einfach seinen Müll mitnehmen. Danke dir, Tanja.
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12: 6:35, Servus Autofahrer, Vorsicht A6 Nürnberg Richtung Amberg zwischen dem Kreuz Nürnberg Süd und Nürnberg Langwasser. Hier liegt ein Reifen auf der Straße und die rechte Spur ist dicht. Da steht aktuell ein LKW. Und Südwesttangente Nürnberg Richtung Feucht zwischen dem Kreuz Nürnberg Hafen und Nürnberg Hafen Ost. Ebenfalls Gegenstände auf der Straße. Hier ist die Standstreifenspur aktuell gesperrt. Geblitzt wird so früh noch nicht. Wenn ihr unterwegs seid und schon was entdeckt, gerne kostenlos an mich unter der 08000 97.1 97.1. Danke euch, kommt gut durch. So langsam wird's richtig hell draußen. Grüße gehen raus nach Kornburg und Ziegelstein. Ihr steht auf mit frischen 16 Grad. Dazu jetzt schon gut Sonne mit dabei und das zieht sich heute auch durch den Tag durch. Bis zu 33 Grad, dazu blauer Himmel wie

0: gemalt. Und der Gong-Wetter-Trend morgen ganz ähnlich bei sogar bis zu 36 Grad. Also unbedingt die Sonnencreme nicht vergessen.
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0: Mit Johannes hier. Guten Morgen. Gleich 6:45. Wir starten ganz entspannt rein in den Freitag. Grüße gehen raus an alle, die im Bad gerne ein bisschen länger brauchen. Von mir gibt's coolen Classic Rock vom Boss aus den 80ern. Gleich nach Supertramp. The Logical Song. Morgen.

0: Fast 500.000 Menschen statt 60.000 erwarteten Fans. Eine fette Schlammschlacht, eigentlich reines Chaos und trotzdem bis heute eins der größten Musikfestivals der Rockgeschichte. Woodstock 69 ist bis heute der Höhepunkt der Flower Power Bewegung in den USA mit Acts wie Jimi Hendrix, Joe Cocker, The Who, 10 Years After. Und genau das feiern wir zum Jahrestag mit einem richtig fetten Woodstock 69 Special. Diesen Samstag von 8 bis 18 Uhr mit zwei Songs die Stunde, das gibt's definitiv nur hier auf Gong 97.1. 20 vor 7, kommt gut rein in euren Freitag mit ordentlich Power.
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Dieses Album ist eigentlich komplett gefloppt und ist trotzdem richtig erfolgreich. Heute vor genau 55 Jahren veröffentlicht The Who ihr fünftes Album Who's Next. Das Teil war eigentlich von Pete Townshend als Rockoper geplant, aber war viel zu komplex dafür. Am Ende wurde es ein normales Album mit richtig geilen Klassikern wie Barbara O'Reilly, Won't Get Fooled Again oder auch dieser wunderschöne Nummer aus den 70ern. The Who, Behind Blue Eyes auf Gong 97.1. 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

0: 3:0 im ersten Heimspiel. 3 Tore von Mohamed Soma. Nürnberg ist sowas von bereit fürs Franken-Derby am Wochenende. Aber Fürths Trainer Heiko Vogel hat sich da was ganz Besonderes überlegt, um die Tormaschine zu stoppen.
1: Das Gute ist, dass Soma gegen nicht nur einen Spieler spielt, sondern gegen uns als Mannschaft.
0: Ja, 11-1 könnte funktionieren. Wie genau die Chancen stehen für den Club, besprechen wir gleich nach coolem 70er-Sound von Toto für euren Start in den Tag und Billy Idol mit ordentlich 80er-Power Dancing with Myself gleich hier auf Gong 97.1.
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10: Ich bin Helen Martin. Guten Morgen. Aus mehreren Teilen in Deutschland melden die Behörden wieder Waldbrände. Im Kreis Düren in NRW stehen ungefähr 25 Hektar in Flammen. Dort musste jetzt der Ortsteil Hürtgenwald-Gai evakuiert werden, weil sich die Flammen darauf zubewegen. Betroffen sind rund 1.800 Menschen. Auch bei Ottweiler im Saarland brennt es. Hunderte Feuerwehrleute sind im Einsatz. 4 von ihnen wurden verletzt. In Sachsen-Anhalt ist ein Feuer im Landkreis Harz mittlerweile unter Kontrolle. Die Spritpreise sind nach wie vor hoch und die Grünen wollen, dass die Bundesregierung die Mineralölkonzerne in die Pflicht nimmt. Fraktionschefin Dröge hat in der Bild eine Übergewinnsteuer für die Konzerne gefordert. Sie sagt, dass die Bundesregierung dabei zusehen würde, wie die Menschen abgezockt werden. Wer gute Freundinnen und Freunde hat und diese Verbindungen pflegt, dem geht's besser. Und zwar körperlich und auch psychisch. Das ist bei einer Studie einer türkischen Universität rausgekommen. Mehr dazu von David Riemer.
11: Positive Beziehungen zu den Eltern in der Kindheit haben ebenfalls einen Einfluss, allerdings schwächer. Die Forscher betonen, das soziale Umfeld verändert sich im Laufe des Lebens. Freundschaften, Partnerschaften und andere Beziehungen können deshalb frühere Erfahrungen verstärken, aber auch abmildern. Gute soziale Beziehungen seien eine universelle Säule des Wohlbefindens, heißt es in der Studie.
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12: Mit Tanja Scholl. Die Deutsche Bahn will ihre Mitarbeiter an den mittelfränkischen Bahnhöfen besser vor Gewalt schützen. Deshalb führt der Konzern jetzt auch für das Servicepersonal Bodycams ein, also kleine Körperkameras. Bisher nutzen nur die Sicherheitskräfte der Bahn die Kameras. Bedarf ist vor allem in Nürnberg, Konzernsprecher Achim Strauß.
13: Wir wissen ja, dass gerade der Nürnberger Hauptbahnhof nicht unkritisch ist, was die Sicherheitslage betrifft im Umfeld des Bahnhofs, manchmal auch im Bahnhof. Deswegen haben wir dort auch die Streifen verstärkt und viele Mitarbeiter dort auch in Nürnberg sind ausgestattet mit Bodycams und fühlen sich dadurch deutlich sicherer.
12: Durch die Aufnahmen werden viele Täter abgeschreckt. So sollen die Angriffe auf Mitarbeiter reduziert oder bestenfalls komplett verhindert werden.
14: Danke dir, Tanja.
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14: 7:02. Schönen guten Morgen, Autofahrer. Schaut gut aus. Nicht viel los aktuell. Nur eine Meldung habe ich für euch. Betrifft die A6 Nürnberg Richtung Amberg zwischen dem Kreuz Nürnberg Süd und Nürnberg Langwasser. Vorsicht, hier ist die rechte Spur aktuell dicht. Da steht ein LKW. Ansonsten haben wir auch den ersten Blitzer. Steht in Erlangen auf der Schallershofer Straße und da, wo ihr vielleicht noch einen entdeckt habt. Wenn ihr unterwegs seid und was seht, dann gerne kostenlos an mich unter der 08000 97.1. Danke euch. Kommt gut durch. schön sonnig und trotzdem frisch bei euch in Bubenreuth und Katzwang, 16 Grad aktuell. Noch wird aber schnell wärmer am Nachmittag heute, bis zu 34 Grad mit einem strahlend blauen Himmel.

0: Also perfekt, um heute Abend vielleicht nochmal den Grill anzufeuern. Morgen ganz ähnlich, wird aber noch heißer, 36 Grad am Samstag. Aber Good News bleibt nicht lange so. Ab Sonntag wieder ein bisschen kühler mit ein bisschen Regen. Da freut sich der Garten.
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0: Guten Morgen, plant unbedingt mehr Zeit ein heute, wenn ihr mit dem Auto in die Arbeit fahrt. Am Frankenschnellweg rund um die Kanalbrücke wird seit gestern eng. Sir wird nämlich da einmal schön abreißen. Kommt gut durch und wir sind auf dem Weg in die Arbeit natürlich mit dabei. Über DAB Plus oder den kostenlosen Stream. Und Classic Rock aus den 70ern von Toto gleich nach Billy Idol mit ordentlich Power. Dancing with myself. Schönen Freitag.

0: natürlich ist es immer die Mutter aller Derbys. Insofern ist es sehr, sehr besonders und entsprechend möchte ich mich auch darauf vorbereiten.
1: Fürth-Trainer Heiko Vogel hat richtig Bock auf das Spiel morgen. 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

0: Franken-Derby Nummer 277. Morgen ab 13 Uhr im Ronhof und der Werner ist mit im Stadion. Du, mit welchen Farben hältst du es denn am Samstag?
1: Schwarz-Rot.
0: Schwarz-Rot, und da traust du dich rein in den Ronhof?
1: Absolut, ja.
0: Was ist denn dein Tipp? Was meinst du, wie geht's aus?
1: Also ich schätze jetzt, ja, dadurch, dass die jetzt einen Aufwind haben, denke ich schon mal 3:0 für den Club.
0: Das ist mal eine ordentliche Ansage. Wir drücken dem FCN natürlich die Daumen und schicken Grüße rüber an den Pfalzner Weiher mit Power Rock von Blondie aus den 80ern. Call me auf Gong 97.1. 20 nach 7 morgens.

0: 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Tickets gibt's in ein paar Minuten von mir und den feinsten Classic Rock für euren Start in die Arbeit. Gleich auch dazu AC/DC aus den 70ern, Highway to Hell, Queen sind mit dabei und die Dire Straits mit einem ganz entspannten 80er Walk of Life. Gleich hier auf Frankens Classic Rock Sender.
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8: Ich bin Helen Martin. Guten Morgen. Aus mehreren Teilen in Deutschland melden die Behörden wieder Waldbrände. Im Kreis Düren in NRW stehen ungefähr 25 Hektar in Flammen. Dort musste jetzt der Ortsteil Hürtgenwald-Gai evakuiert werden, weil sich die Flammen darauf zubewegen. Betroffen sind rund 1.800 Menschen. Auch bei Ottweiler im Saarland brennt es. Hunderte Feuerwehrleute sind im Einsatz. 4 von ihnen wurden verletzt. In Sachsen-Anhalt ist ein Feuer im Landkreis Harz mittlerweile unter Kontrolle. Die Spritpreise sind nach wie vor hoch und die Grünen wollen, dass die Bundesregierung die Mineralölkonzerne in die Pflicht nimmt. Fraktionschefin Dröge hat in der Bild eine Übergewinnsteuer für die Konzerne gefordert. Sie sagt, dass die Bundesregierung dabei zusehen würde, wie die Menschen abgezockt werden. Wer gute Freundinnen und Freunde hat und diese Verbindungen pflegt, dem geht's besser. Und zwar körperlich und auch psychisch. Das ist bei einer Studie einer türkischen Universität rausgekommen. Mehr dazu von David Riemer.
9: Positive Beziehungen zu den Eltern in der Kindheit haben ebenfalls einen Einfluss, allerdings schwächer. Die Forscher betonen, das soziale Umfeld verändert sich im Laufe des Lebens. Freundschaften, Partnerschaften und andere Beziehungen können deshalb frühere Erfahrungen verstärken, aber auch abmildern. Gute soziale Beziehungen seien eine universelle Säule des Wohlbefindens, heißt es in der Studie.
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10: Mit Tanja Scholl. Rot-Schwarz gegen Grün-Weiß. Es ist Derby-Zeit. Morgen treffen im Fürther Ruhnhof Club und Kleeblatt zum 277. Mal aufeinander. Der FCN geht nach dem klaren Sieg in der letzten Woche mit breiter Brust ins Derby. Aber auch die Spielvereinigung hat sich zum Saisonstart auswärts ein Unentschieden erkämpft. Fürths Trainer Heiko Vogel zeigt sich selbstbewusst und auch die erwartete Hitze bringt ihn nicht aus dem Konzept.
11: Das Wetter ist mit Sicherheit keine Ausrede und zum Glück trifft es ja nicht nur uns, sondern auch den Gegner. Was man berücksichtigen muss im Laufe des Spiels dann halt auch, ja, muss man halt auch immer ein bisschen sensibel sein, wer wie was verträgt. Es gibt aber auch dann die Trinkpausen, wo man danach fragen kann. Insofern ist das jetzt für mich jetzt kein großer Aspekt.
10: Anpfiff im Ruhnhof ist morgen um 13 Uhr. Das Derby ist komplett ausverkauft. Beide Vereine empfehlen den Fans dringend, mit den Öffentlichen anzureisen.
12: Danke, Tanja.
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12: 7:35. Guten Morgen, Autofahrer. Immer noch alles recht entspannt bei euch. Nur eine Meldung ist mit dabei. Betrifft die A6 Nürnberg Richtung Amberg zwischen dem Kreuz Nürnberg Süd und Nürnberg Langwasser. Vorsicht, hier ist die rechte Spur dicht. Da steht aktuell ein LKW. Geblitzt wird auch nur einmal bei euch in Erlangen auf der Schallershofer Straße. Und wenn ihr noch was seht, dann gerne kostenlos melden unter der 08000 97 1 97 1. Danke euch. Kommt gut durch. So lässt sich's aushalten. Megawetter für den Weg in die Arbeit. Richtig schön sonnig bei 17 Grad in Oberasbach und 18 sind schon bei euch rund um den Nürnberger Tiergarten. Wetterexperte Robin Williams, wie schaut's danach heute aus?
13: It's hot, damn hot, real hot, damn hot.
12: Genauer gesagt 34 Grad heute und 36 am Samstag. Der Gongwettertrend hat aber auch gute Nachrichten.

0: Richten. Ab Sonntag kühlt es nämlich wieder ein bisschen runter.
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0: 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Wenn ihr Bock habt, 08000 97.1 97.1 jetzt anrufen. 4:30 Uhr. Schönen guten Morgen.

0: Und der Frank geht heute Abend zur Gong 97.1 Tribute Night im Hirsch.
1: Ja, wunderbar. Einmal frei. Ich freue mich. Vielen, vielen Dank.
0: Sehr gerne. Die nächsten Tickets für Journey, ein Tribute für Journey, gibt's nochmal von mir um kurz nach 9:30. Schönen Freitag euch. 7:40. Wir starten rein, ab in die Arbeit mit Classic Rock aus den 80ern. Queen gleich nach den Dire Straits. Ganz entspannt. Walk of Life. Ich bin der Johannes. Claudio hat Urlaub.

0: Die Purple haben einen neuen Gitarristen. Und zwar Richie Blackmore. Servus zusammen, kurz vor 8, Johannes hier im Gong 97.1 Morgenrock. Das eigentliche Gründungsmitglied ist beim letzten Konzert der Band in New York spontan mit aufgetreten, und zwar das erste Mal seit 33 Jahren. Die Reunion war tatsächlich recht spontan. Richie Blackmore hat Ian Gillan einfach ein paar Tage davor geschrieben, dass er um die Ecke in Long Island wohnt und ganz gerne zum Jammen vorbeikommen würde. Das ist eigentlich gar keine Frage, weil ganz ehrlich, wer würde bei so einer Rocklegende schon Nein sagen?
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0: Ordentlich Power für den Start auf der Arbeit. Grüße gehen raus an alle, die aktuell draußen auf einer Baustelle arbeiten. Bei den Temperaturen meinen absoluten Respekt. Vielen, vielen Dank für euren Job, den ihr täglich für uns macht. Ich bin bei euch über DAB Plus mit einem Mega 80er von Bon Jovi und ordentlich Power von Def Leppard. Pour some sugar on me. Gleich hier auf Gong 97.1.
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7: Ich bin Helen Martin. Guten Morgen. Deutschland ächzt unter der Hitze und Trockenheit. Die Landwirte machen sich große Sorgen. Der Bauernverband rechnet damit, dass es dieses Jahr große Einbußen bei der Ernte geben wird. Verbandspräsident Ruckwied hat im Redaktionsnetzwerk Deutschland gesagt, dass es vor allem beim Weizen eine unterdurchschnittliche Ernte geben könnte. Auch bei Kartoffeln, Gemüse und Zuckerrüben schaut es schlecht aus. In Süddeutschland könnte die Ernte laut Ruckwied sogar teilweise komplett ausfallen. In NRW wurde wegen eines Waldbrandes ein Ortsteil der Gemeinde Hürtgenwald in der Eifel evakuiert. Auch im Saarland kämpft die Feuerwehr gegen einen Waldbrand. Claudia Wächter berichtet.
8: Raus aus den Häusern sofort, hieß es für rund 1800 Bewohner in der Eifel. Die Warnung extreme Gefahr blinkt auf den Handys. Es waren dramatische Augenblicke, doch die Flammen rückten immer näher an die Gebäude heran. Die Feuerwehr ist im Großeinsatz, genauso wie im Saarland. Auch dort mussten wegen eines Waldbrandes eine Gaststätte und ein Wohnmobilstellplatz evakuiert werden. Einige Feuerwehrleute sind verletzt.
7: Sollte die AfD nach der Landtagswahl in Sachsen-Anhalt den Ministerpräsidenten stellen, fühlt sich der Bundesrat gut gerüstet. Bundesratspräsident Bovenschulte hält Störmanöver wie verzögerte Entscheidungen für unwahrscheinlich. Außerdem habe der Bundesrat seine Geschäftsordnung letztes Jahr angepasst. Die AfD in Sachsen-Anhalt war 2023 vom Verfassungsschutz als gesichert rechtsextremistische Bestrebung eingestuft worden.
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9: Mit Tanja Scholl. Neue Idee im Kampf gegen die Müllberge in Nürnbergs Parks und Grünanlagen. Ein Platz zum Grillen könnte dort bald etwas kosten. Wie genau das aussehen kann, wird gerade geprüft. Am Ende soll jedenfalls klar sein, wer für zurückgelassenen Müll verantwortlich ist. Das setzt natürlich Kontrollen voraus, so SIR-Sprecher Tim Koss.
10: Das Problem ist grundsätzlich, dass wir schon auch Parküberwachung haben. Die können natürlich nicht immer und überall gleichzeitig sein. Wir denken da aktuell auch eher über ein Pilotprojekt nach, das mal auszuprobieren für ein Jahr oder für zwei Jahre und dementsprechend Personal abzustellen. Das müsste selbstverständlich dann auch vor Ort sein und ab und zu nach dem Rechten schauen und dann dementsprechend auch die Leute darauf ansprechen, wenn es hier ein Fehlverhalten gibt.
9: Wenn die Grillgebühr denn kommen sollte, dann erst im nächsten Jahr und auch erstmal als Pilotprojekt. Buchen müsste man eine Grillparzelle auf jeden Fall digital.
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11: 8:02, Servus auf die Straßen, alles fein bei euch. Nur noch eine Meldung. A6 Nürnberg Richtung Amberg, zwischen dem Kreuz Nürnberg Süd und Nürnberg Langwasser. Immer noch die rechte Spur dicht, hier steht immer noch der LKW. Geblitzt wird Erlangen-Schallershofer Straße und auf der Südwesttangente führt Richtung Nürnberg, Höhe führt Dambach. Wenn ihr noch was seht, Staus und Blitzer, gerne zu mir. Beides kostenlos an die 08000 97.1 97.1. Danke euch, gute Fahrt. Macht richtig gute Laune gerade. Schön sonnig und traumhaft blauer Himmel bei 18 Grad in Solkendorf und 19 bei euch in Nürnberg. Lauf am Holz. Später, ja, dann fast doppelt so warm. 34 Grad heute dazu trocken, genau wie morgen. Der Gongwettertrend für Samstag wird richtig anstrengend. Für alle, die beim Derby im Stadion sind, 36 Grad mit richtig viel Sonne. Also unbedingt Cap mitnehmen und einmal eincremen.
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11: Mit Johannes hier, 8:03. Schönen guten Morgen. Wir starten rein in den letzten Arbeitstag der Woche, bevor es dann endlich ab ins Wochenende geht. Gönnt euch noch einen frischen Kaffee.

Morgen wird's richtig voll beim Einkaufen. Und nicht nur, weil Samstag ist. Morgen ist Maria Himmelfahrt, in Bayern ein katholischer Feiertag. Das heißt, vielerorts ist alles dicht, aber nicht hier in Nürnberg, Fürth, Erlangen oder auch bei euch in Schwabach. Deswegen geht am besten vielleicht heute gleich nach der Arbeit einkaufen. Und für die Stunden im Büro gibt's Classic Rock über die kostenlose Gong 97.1 App. Mit Iggy Pop gleich aus den 70ern. Und Bon Jovi, Gänsehaut 80er, Want It.

cooler Classic Rock für euren Tag auf der Arbeit. Gleich 20 Minuten nach 8. Wenn ihr stolzer Hundebesitzer seid, könnt ihr jetzt richtig Geld für Leckerlis sparen. Forscher aus Wien haben nämlich herausgefunden, wenn ihr euren Hund anlacht, ist das für ihn fast wie ein Leckerli. Die Gestik aktiviert bei Hunden anscheinend bestimmte Bereiche im Gehirn, ähnlich wie der Belohnungsreiz. Also gerne die Vierbeiner öfter anlachen. Beim Spazieren sind wir natürlich auch mit dabei über die kostenlose Gong 97.1 App und Classic Rock von Bryan Adams aus den 80ern, gleich nach dem Godfather of Punk, Iggy Pop, The Passenger. Hi.

0: Way. Der Bassist von UFO ist heute vor 6 Jahren leider verstorben. Und wir schicken Grüße hoch in den Rockerhimmel in knapp 20 Minuten mit dem UFO-Song schlechthin. Dr. Dr. aus den 70ern. Und coolen Classic Rock gibt's da vorne von Billy Idol und Starship. Gleich hier auf Gong 97.1.
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1: Ich bin Helen Martin. Guten Morgen. Deutschland ächzt unter der Hitze und Trockenheit. Die Landwirte machen sich große Sorgen. Der Bauernverband rechnet damit, dass es dieses Jahr große Einbußen bei der Ernte geben wird. Verbandspräsident Ruckwied hat im Redaktionsnetzwerk Deutschland gesagt, dass es vor allem beim Weizen eine unterdurchschnittliche Ernte geben könnte. Auch bei Kartoffeln, Gemüse und Zuckerrüben schaut schlecht aus. In Süddeutschland könnte die Ernte laut Ruckwied sogar teilweise komplett ausfallen. In NRW wurde wegen eines Waldbrandes ein Ortsteil der Gemeinde Hürtgenwald in der Eifel evakuiert. Auch im Saarland kämpft die Feuerwehr gegen einen Waldbrand. Claudia Wächter berichtet.
2: Raus aus den Häusern sofort, hieß es für rund 1800 Bewohner in der Eifel. Die Warnung extreme Gefahr blinkt auf den Handys. Es waren dramatische Augenblicke, doch die Flammen rückten immer näher an die Gebäude heran. Die Feuerwehr ist im Großeinsatz, genauso wie im Saarland. Auch dort mussten wegen eines Waldbrandes eine Gaststätte und ein Wohnmobilstellplatz evakuiert werden. Einige Feuerwehrleute sind verletzt.
1: Sollte die AfD nach der Landtagswahl in Sachsen-Anhalt den Ministerpräsidenten stellen, fühlt sich der Bundesrat gut gerüstet. Bundesratspräsident Bovenschulte hält Störmanöver wie verzögerte Entscheidungen für unwahrscheinlich. Außerdem habe der Bundesrat seine Geschäftsordnung letztes Jahr angepasst. Die AfD in Sachsen-Anhalt war 2023 vom Verfassungsschutz als gesichert rechtsextremistische Bestrebung eingestuft worden.
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3: Mit Tanja Scholl. Die Angriffe auf Bahnmitarbeiter nehmen in Nürnberg und der Region immer mehr zu. Sicherheitskräfte am Nürnberger Hauptbahnhof haben bereits die Möglichkeit, sich freiwillig mit einer Bodycam auszustatten, also einer kleinen Körperkamera. Jetzt soll auch der Service diese Möglichkeit bekommen. Bahnkonzernsprecher Arim Strauß.
4: Wir geben jetzt nach und nach die Möglichkeit, auch unseren Bahnhofsmitarbeiterinnen und Mitarbeitern Bodycams zu nutzen. Da ist Nürnberg jetzt nicht an erster Stelle, wollen aber bis zum Jahresende das komplett ausgerollt haben für ganz Deutschland. Wichtiger als die Kosten ist die Tatsache, dass dadurch das Sicherheitsgefühl der Reisenden, der Bahnhofsbesucher sich erhöht und vor allem Übergriffe auf unsere Mitarbeiter verhindert werden können.
3: Durch die Aufnahme werden Täter oft abgeschreckt und in die Flucht getrieben.
5: Danke, Tanja.
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5: Kurz nach halb neun, Servus auf die Straßen, alles ganz entspannt. Nur eine Meldung, wie immer, mit dabei betrifft immer noch die A6 Nürnberg Richtung Amberg. Zwischen dem Kreuz Nürnberg Süd und Nürnberg Langwasser rechte Spur dicht. Hier steht ein LKW. Geblitzt wird auch nur einmal Südwesttangente, führt Richtung Nürnberg, Höhe führt Dambach. Und wenn ihr gerade unterwegs seid und irgendwo noch was seht, dann gerne kostenlos Bescheid sagen unter der 08000 97.1 97.1. Danke euch, kommt gut durch. Die Sonne hat echt schon richtig fett Power, obwohl es eigentlich gar nicht so warm ist. 20 Grad aktuell in Erlenstegen und 19 noch bei euch draußen in Moosbach. Später dann heute aber wieder richtig schwitzig, trocken bei bis zu 34 Grad. Und der Gongwettertrend schreibt Eis auf die Karte, bis zu 36 Grad am Samstag.
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5: Wir feiern zusammen das legendärste Rockfestival aller Zeiten. Das eigentlich eine reine Katastrophe war. Welches Festival ich meine und wann es unser Rock-Special gibt, erzähle ich euch gleich nach entspanntem 70er-Sound von den Doobie Brothers und Classic Rock von Billy Idol. White Wedding. Ich bin Johannes, kurz nach halb neun. Claudio hat Urlaub.

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Dieser Song ist für mich der Inbegriff von 70er Rock. Unter anderem mitperformt von Bassist Pete Way, der heute vor genau 6 Jahren leider verstorben ist. Der hat zusammen mit Ozzy Osbourne und natürlich auch Michael Schenker gespielt. Und wir schicken Grüße hoch in den Rocker-Himmel mit diesem Megaklassiker von UFO.

0: 3:0 im ersten Heimspiel. 3 Tore von Mohamed Soma. Nürnberg ist sowas von ready fürs Franken-Derby. Aber Fürths Trainer Heiko Vogel hat eine echte Geheimwaffe, um den Clubstürmer da zu stoppen.
1: Das Gute ist, dass Soma gegen nicht nur einen Spieler spielt, sondern gegen uns als Mannschaft.
0: 11 gegen 1, ja, klingt nach einem guten Plan. Mehr dazu gibt's gleich in den Gong 97.1 Nachrichten mit Tanja Scholl.
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10: Ich bin Helen Martin. Guten Morgen. Die Menschen im Örtchen Hürtgenwald in NRW haben sich ihren Morgen bestimmt anders vorgestellt. Wegen eines Waldbrandes musste ein Teil der Gemeinde am Morgen evakuiert werden. Für 1.800 Menschen hieß es, raus aus den Häusern, denn die Flammen kommen immer näher. Auch in anderen Teilen Deutschlands wüten weiter Waldbrände. Im Saarland zum Beispiel musste eine Gaststätte und ein Wohnmobilstellplatz evakuiert werden.

0: evakuiert werden. Mehrere Feuerwehrleute wurden verletzt. Es ist heiß und trocken und das macht auch den Landwirten zu schaffen. Bauernpräsident Ruckwied rechnet damit, dass in Süddeutschland teilweise die Ernte ausfallen könnte. Das hatte dem Redaktionsnetzwerk Deutschland gesagt. Die Einzelheiten von Jan-Henner Reitze.
1: Kartoffeln, Gemüse, Mais oder Rüben. Felder damit in Süddeutschland seien so stark vertrocknet, dass überhaupt kein Ertrag mehr übrig bleibe, sagt Ruckwied, der auch bei Getreide von einer unterdurchschnittlichen Ernte ausgeht. Ein großes Problem sei auch, dass Futter für Rinder oder andere Tiere fehlt. Weil kein Gras nachwächst, kann kein Heu gemacht werden.
0: In der EU gelten seit Mittwoch neue Verpackungsregeln. Die schreiben zum Beispiel vor, dass Unternehmen sich in jedem EU-Land einzeln registrieren und einen Bevollmächtigten benennen müssen. Der Handel befürchtet, dass es deshalb Verwirrung geben könnte. Unterschiedliche Vorgaben in den einzelnen Mitgliedstaaten könnten die Unternehmen belasten, heißt es vom Handelsverband Deutschland. Der will, dass die EU-Kommission nachbessert.
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3: Mit Tanja Scholl. Das Derby-Fieber steigt. Morgen treffen der Club und das Kleeblatt zum 277. Mal aufeinander. Nach dem klaren Sieg letzte Woche gegen Dresden geht der FCN mit viel Rückenwind ins Derby. Alle drei Tore schoss Stürmer Mohamed Ali Soma. Er gilt als Verkaufskandidat und könnte Nürnberg 20 Millionen Euro einbringen. Doch der Top-Stürmer geht mit dem Hype um seine Person sehr gelassen um, so Clubtrainer Miro Klose.
4: Man hat es ihm gar nicht angemerkt, er war wie immer total bodenständig, total normal, hat richtig gut trainiert. Man sieht, kann den Schwung mitnehmen und das wollen wir so lange wie möglich aufrechterhalten.
3: Anpfiff im Fürther Rohnhof ist morgen um 13 Uhr. Das Derby ist komplett ausverkauft. Beide Vereine empfehlen den Fans dringend, mit den Öffentlichen anzureisen.
5: Danke dir, Tanja. Und jetzt gibt's einen kleinen Tipp für alle Biker unter euch.
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5: So eine richtig schön klassische Kirchweih mit Baumhaustanzen, Frühshoppen, Live-Musik und dazu auch noch eine richtig geile Strecke mitten ins Herz der Hersbrucker Schweiz. Am Wochenende geht's ab zur Sittenbecher Kerwa nach Altensittenbach. Dafür starten wir auf der B2 und fahren erstmal raus in Richtung Ziegelstein bis nach Heroldsberg. Hier machen wir einen kleinen Schlenker über Kraftshof und cruisen entspannt auf der Landstraße vorbei an Eckental und Kleinbellhofen, bis wir nach Schneidach kommen. Dort geht's nach links mit dem besten Teil der Strecke weiter über kurvige Straßen mitten durch die Natur. Wenn ihr dann bei Dietershofen rauskommt, seid ihr richtig und hier geht's nur noch einmal rechts rum, vorbei an Kirchensittenbach, die letzten Kilometer bis nach Altensittenbach. Das Wetter am Wochenende richtig heiß, viel Sonne bei bis zu 35 Grad, also passt auf euch auf und trinkt genug. Wir wünschen euch eine gute Zeit, eine gute Fahrt und wie immer die Linke zum Gruße.
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5: 3 nach 9, Servus auf die Straßen, schaut gut aus. Alles fein bei euch, keine größeren Staus oder Behinderungen aktuell. Dafür aber 2 Blitzer stehen einmal in Nürnberg, die Bitzenhofstraße stadteinwärts und immer noch auf der Südwesttangente. Führt Richtung Nürnberg, Höhe führt Dambach. Wenn ihr sagt, Arm stimmt nicht so ganz, ich hab was vergessen, dann gerne Bescheid sagen. Kostenlos unter der 08000 97.1 97.1. Danke euch, kommt gut durch. Jetzt wird's doch richtig warm, 25 Grad schon bei euch in Büchenbach bei Erlangen und angenehme 24 sind's gerade in Schneidach. Dazu den ganzen Tag viel Sonne und ein blauer Himmel wie gemalt, maximal 24 Grad. Und der Gongwettertrend mit guten Nachrichten, morgen nochmal richtig heiß bei 36 Grad, aber ab Sonntag kühlt's dann endlich wieder ein bisschen runter.
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5: Mit Johannes hier um kurz nach 9. Claudio hat immer noch Urlaub, aber ich komme nicht mit leeren Händen, sondern schicke euch for free heute Abend zur Gong 97.1 Tribute Night im Hirsch. 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Die Tickets gibt's rund kurz nach 9:30. Davor gönnen wir uns feinsten Power Rock von ZZ Top und Kenny Loggins aus den 80ern. Gleich nach Hard Rock Made in Germany, die Scorpions. Rock you like a hurricane. Schönen Freitag euch.

0: Für mich ist es immer die Mutter aller Derbys. Insofern ist es sehr, sehr besonders und entsprechend möchte ich mich auch darauf vorbereiten.
1: Fürths Trainer Heiko Vogel hat richtig Bock auf das Spiel morgen. Das wird aber echt schwer. Klose hat mit dem Club noch nie gegen das Kleeblatt verloren. 2 Siege und 2 Unentschieden klingt nach einem kleinen Lieblingsgegner, oder mir?

0: Wenn ich das mit Ja beantworte, weiß ich schon die Schlagzeile. ich glaube, mein Trainerkollege ist genauso ungeschlagen, hat ja auch noch nicht verloren gegen uns. Es wird ein sehr, sehr spannendes Spiel, auch für Zuschauer. Und dann schauen wir mal, ob ein Sieger das Feld verlassen darf. Und am liebsten wäre es mir natürlich, wenn wir es sind.
1: Dafür drücken wir dem FCN natürlich die Daumen mit coolem 70er-Rock von Foreigner hier auf Gong 97.1.

0: 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Gleich nach Power Rock aus den 80ern, Huey Lewis and the News und den Dire Straits. Ganz entspannt, Sultans of Swing, gleich hier auf Gong 97.1.
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0: Gleich 8:30, Servus Autofahrer, alles fein bei euch. Aktuell nichts Größeres mit dabei und auch nur zwei Blitzer stehen in Nürnberg. Gibitzenhochstraße stadteinwärts und auf der Südwesttangente. Vorsicht, führt Richtung Nürnberg, Höhe führt Dambach. Wenn ihr noch was gesehen habt und unterwegs seid, dann gerne kostenlos durchklingeln unter der 08000 97.1 97.1. Danke euch, kommt gut durch. 25 Grad in Zabo und 26 sind es bei euch in der Fürther Altstadt schon. Dazu blauer Himmel und richtig viel Sonne den ganzen Tag über. Am Nachmittag bis zu 34 Grad, also perfektes Wetter fürs Freibad, zum Beispiel Stadionbad oder wer es lieber mag, einmal ab an den Rotsee. Und der Gongwettertrend, morgen ja, wird leider noch mal wärmer, bis zu 36 Grad. Ab Sonntag dann aber endlich mal wieder ein bisschen Regen und dann kühlt es auch wieder ab.
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Schönen Freitag euch. Hier ist Gong 97.1 mit Power Rock aus den 80ern gleich. Survivor nach diesem Mega-Klassiker von The Who, Baba.

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9: Ich bin Helen Martin.

0: Die deutsche Autoindustrie verliert Jobs wie noch nie. Innerhalb eines Jahres sind 42.300 Arbeitsplätze weggefallen, wie das Statistische Bundesamt berichtet. Insgesamt waren in den ersten 6 Monaten des Jahres rund 692.000 Menschen in der Autobranche beschäftigt und damit so wenige wie noch nie seit 2005. Auch andere Industriezweige bauen Stellen ab, allerdings langsamer. In Nordrhein-Westfalen rückt ein Waldbrand immer näher an ein Wohngebiet heran. 1.800 Bewohner aus einem Ortsteil der Gemeinde Hürtgenwald in der Eifel mussten deshalb evakuiert werden. Claudia Wächter berichtet.
1: Bewohner beten, dass sie in ihre Häuser zurückkehren können. Nur mit dem Nötigsten, mit Ausweispapieren und Medikamenten, flüchteten sie. Zig Feuerwehrleute versuchen nun weiter, den Waldbrand in den Griff zu bekommen, zu verhindern, dass möglicherweise weitere Ortschaften evakuiert werden müssen. Und auch im Saarland brennt ein Waldgebiet. Dort scheint die Lage aber mittlerweile unter Kontrolle.
0: Eine Koalition zwischen dem BSW und der AfD? Die wird es nach den Landtagswahlen in Ostdeutschland nicht geben, sagt die BSW-Vorsitzende Mohammed Ali. Begründet hat sie das im Deutschlandfunk damit, dass es im AfD-Landesverband in Sachsen-Anhalt Faschisten und Rechtsextreme gebe. Aber sie meint auch, dass sie mit der AfD über Inhalte sprechen will. Man könne eine Partei, die etwa in Sachsen-Anhalt vor einer absoluten Mehrheit stehe, nicht ignorieren.
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3: Mit Tanja Scholl. Sommersegen auf dem Nürnberger Hauptmarkt. Die frohe Botschaft soll nicht hinter dicken Kirchenmauern verschwinden. Sie gehört mitten ins Leben. Deshalb verwandelt sich heute der Bereich rund um die Frauenkirche von 14 bis 17 Uhr in eine sogenannte Pop-up-Church. Wer vorbeikommt, kann sich einen persönlichen Segen geben lassen, einen Impuls mitnehmen oder einfach kurz durchatmen. Denn auch wenn gerade Sommerferien sind, läuft der Alltag für viele weiter mit Sorgen und Stress. Die Aktion soll deshalb Hoffnung und gute Gedanken für die nächsten Tage mitgeben. Willkommen sind nicht nur Christen, sondern jeder, der Lust hat.
4: Danke dir, Tanja. 9:02 haben wir es jetzt.
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4: Hallo zu euch auf die Straßen. Bisschen was los gerade auf der A9 Berlin-Nürnberg. Zwischen dem Kreuz Nürnberg und Fischbach. Gefahr durch verlorene Ladung und zwar über alle Fahrstreifen. Ihr werdet aktuell über die Standspur abgeleitet. Kommt da aber noch vorbei, plant ein bisschen mehr Zeit ein. A3 Nürnberg-Würzburg. Zwischen Höchstadt Ost und Pommersfelden. 2 Kilometer Stau nach dem Unfall. Hier ist die linke Spur blockiert. Dauert aktuell 15 Minuten länger. Und einen Blitzer haben wir gesehen, steht in Nürnberg in der Giebitzenhofstraße. Für mehr könnt ihr einfach durchklingeln oder eine WhatsApp ins Gong-Studio schicken. 08000 97 1 97 1. Danke euch und habt eine gute Fahrt. Wettertechnisch ist es ja heute der perfekte Start ins Wochenende, oder? 25 Grad aktuell bei euch in Schweinau und auch in Ziegelstein. Sonne ohne Ende den ganzen Tag. 33 Grad kriegen wir später noch, auch bei euch in Fürth. Und der Gongwettertrend? Morgen nochmal genauso schön wie heute, müssen wir genießen, denn am Sonntag dann mehr Wolken bei uns in Franken. Da kann es dann auch mal Schauer und Gewitter geben.
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4: Ich sag's euch, Marvin hier bei der Arbeit. Ich freue mich so tierisch auf heute Abend. Es wird gegrillt. Nudelsalat von meiner Mom und dann Knoblauchbaguette. So geht für mich Sommer. Hat so jeder sein eigenes Rezept, ne? Genießen wir diesen schönen Freitag und feiern ihn jetzt ein bisschen mit Classic Rock von Jethro Tull, Locomotive Breath aus den 70ern. Und jetzt die Stones für euch. Hier ist Brown Sugar für euren Arbeitstag. Wenn ihr eine Klimaanlage habt, dreht sie auf Hochtouren. Ansonsten schwitzen wir jetzt ein bisschen. Aber das wird Wochenende naht. Hier ist Gong 97.1. Danke fürs Einschalten.

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6: Ich bin Justin Hamm. Gründerinnen und Gründer sehen aktuell offenbar gute Chancen in Deutschland. Wie das Statistikbundesamt mitgeteilt hat, sind in der ersten Jahreshälfte deutlich mehr neue Betriebe gegründet worden. Rund 352.000 waren es, ein Plus von gut 8% im Vergleich zum Vorjahreszeitraum. Gleichzeitig hat es weniger Betriebsaufgaben gegeben, nämlich gut 4%. Seit gestern wütet rund um den Ort Hürtgenwald in NRW ein Waldbrand. Die Flammen kommen immer näher. Hunderte Menschen mussten deshalb schon ihre Häuser verlassen.

0: lassen. Jetzt setzt die Feuerwehr auf Hilfe aus der Luft. Mehrere Bundesländer haben Hubschrauber zur Unterstützung geschickt. Auch ein Heli der Bundespolizei ist im Einsatz. Am Boden werden die Löscharbeiten durch Weltkriegsmunition erschwert. In der Nacht ist dort bereits Munition explodiert. Wie können Schulen und Kitas besser vor extremer Hitze geschützt werden? Die Grünen im Bundestag machen konkrete Vorschläge und fordern einen nationalen Hitzeschutzplan für diese Einrichtungen. Dazu würden zum Beispiel verschattete und begrünte Pausenhöfe sowie Kühlsysteme gehören, so Fraktionsvize Kahn. Sie sagt auch, die Hitze mache konzentrierten und guten Unterricht teilweise unmöglich.
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2: Mit Svenja Wacker. Auf zum Einkaufsbummel. Morgen an Maria Himmelfahrt strömen die Besucher wieder in den Großraum Nürnberg, während in den überwiegend katholischen Gemeinden ein Feiertag ist. Andreas Schöffel, Bezirksgeschäftsführer vom Handelsverband in Nürnberg.
3: Die Einkaufsstädte Nürnberg-Fürth-Erlangen und große Teile der Metropolregion sind evangelisch und das bedeutet, dass dort die Geschäfte offen sind. Wir erwarten, dass sehr viele Menschen aus der Oberpfalz, aus Oberfranken, aus Oberbayern und Niederbayern nach Nürnberg-Erlangen-Fürth kommen werden, um dort einzukaufen.
2: Vom Sommerschnäppchen bis zur ersten Herbstmode oder einfach mal durch das erste Teilstück der neuen Breitengasse in Nürnberg flanieren. Der Einzelhandel erwartet jedenfalls 30-40% mehr Umsatz als an einem normalen Samstag.
4: Das ist ordentlich. Danke dir, Svenja.
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4: 3 Minuten nach 11 haben wir es. Hallo, lieber Autofahrer. Wir werfen einen Blick auf die A9 Berlin-Nürnberg. Zwischen dem Kreuz Nürnberg und Fischbach aktuell 6 Kilometer Stau. Hier wurde Ladung verloren. Die liegt über alle Fahrstreifen aktuell verteilt. Ihr kommt über die Standspur noch vorbei. Zeitverlust aktuell eine Dreiviertelstunde. Es wird geblitzt in Nürnberg, Siegmundstraße, Dietenhofen in der Nürnberger Straße Richtung Großhabersdorf und auf der Südwesttangente von Fürth nach Nürnberg auf Höhe von Fürth-Dambach. Wenn ihr noch was habt, dann könnt ihr einfach mal durchklingeln oder eine WhatsApp schicken ins Gong-Studio. Ist kostenlos. 08000 97 1 97 1. Ich danke euch. Habt ihr gute Fahrt. Wettertechnisch steht an diesem Freitag alles auf Sommer. 32 Grad sind heute maximal drin, auch an der Fürther Harthöhe und am Schlossplatz in Erlangen. Sonne ohne Ende, strahlend blauer Himmel, Regen nicht in Sicht und der Gong-Wetter-Trend. Morgen nochmal genauso schön, knallerheiß mit viel Sonne. Am Sonntag mehr Wolken, da kommt eine Abkühlung, kann auch mal nass werden und gewittern.
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4: Bei der Arbeit mit Marvin. Wir feiern in diesem Jahr 200 Jahre Nürnberger Herbstvolksfest. Und jetzt gibt's alle Attraktionen von unserem großen Jubiläumsherbstvolksfest schon online auf der Webseite volksfest-nürnberg.de. Ich freue mich schon tierisch. Los geht's ja am 28. Wilde Maus, Langosch, ist schon gut. Habt jetzt erstmal einen schönen Arbeitstag. Classic Rock von Aerosmith gleich und Alice Cooper mit dabei. Und jetzt Van Halen für euren Freitag. Why Can't This Be Love aus den 80ern. Nur hier auf Gong 97.1.

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14: Ich bin Justin Hamm. Rund 8000 Menschen in Deutschland warten aktuell auf ein lebensrettendes Spendeorgan. Um die Zahl der Organspenden zu erhöhen, nimmt eine große Gruppe im Bundestag nun einen neuen Anlauf bei der Widerspruchslösung. Mehr als 200 Abgeordnete von Union, SPD, Grünen und Linken haben einen Gesetzesentwurf unterzeichnet. Das Ziel: Erwachsene sollen automatisch als Spender nach dem Tod gelten, außer sie haben vorher aktiv widersprochen. Bisher ist für Organentnahmen eine ausdrückliche Zustimmung nötig. Wegen eines Waldbrandes in NRW bangen hunderte Menschen um ihr Zuhause. Rund 1800 Einwohner der Gemeinde Hürtgenwald wurden in Sicherheit gebracht. Der Brand weitete sich am Morgen weiter aus. Thomas Bremser berichtet.
15: Die Menschen sind in Notunterkünften oder bei Freunden untergekommen. Die Flammen sind nur noch wenige hundert Meter vom Stadtrand entfernt. Die Löscharbeiten sind schwierig durch stark und wechselnde Winde. Dazu kommt, die Gegend ist durch Munition aus dem Weltkrieg belastet. Aus ganz NRW sind Rettungskräfte im Einsatz. Auch die Bundeswehr soll später helfen.
14: In Deutschland meldet rechnerisch alle 20 Minuten eine Firma Insolvenz an. Insgesamt sind es so viele wie seit 2014 nicht mehr. Im Mai ist die Zahl der Firmenpleiten zwar leicht gesunken, bisher in diesem Jahr aber um knapp 5% gestiegen. Experten erwarten frühestens nächstes Jahr eine echte Entspannung.
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16: Mit Svenja Wacker. Es ist die Mutter aller Derbys. Morgen treffen der FCN und die Spielvereinigung Greuther Fürth zum 277. Mal aufeinander. In der Derby-Bilanz ist der Club klar erfolgreicher. Er feierte 142 Siege. Das Kleeblatt gewann 81 Mal. Nürnbergs Trainer Miro Klose ist im Franken-Derby bisher ungeschlagen. Kleeblatt-Coach Heiko Vogel aber auch.
17: Ich glaube, das waren bis jetzt zwei Derbys, die waren okay. Und okay heißt, dass man Potenzial nach oben hat, auch was das Ergebnis angeht. Was mich wirklich positiv stimmt, ist die Art und Weise, wie wir so die letzten Wochen agieren auf dem Platz mit viel mehr Selbstverständnis. Und entsprechend wissen wir dann auch um unsere Stärken und können mit diesen Stärken jedem Gegner wehtun. Somit dann auch am Samstag.
16: Anpfiff im Rohnhof ist morgen um 13 Uhr. Das Derby ist komplett ausverkauft. Beide Vereine empfehlen den Fans dringend, mit den Öffentlichen anzureisen.
18: Na, da freuen wir uns drauf. Danke, Svenja. Und jetzt rüber zu Johannes. Der hat auch noch einen schicken Ausflugstipp für alle Biker.
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18: So eine richtig schön klassische Kirchweih mit Baumhaustanzen, Frühshoppen, Live-Musik und dazu auch noch eine richtig geile Strecke mitten ins Herz der Herzbrucker Schweiz. Am Wochenende geht's ab zur Sittenbecher Kerwa nach Altensittenbach. Dafür starten wir auf der B2 und fahren erstmal raus in Richtung Ziegelstein bis nach Herold.

0: Kreuzberg. Hier machen wir einen kleinen Schlenker über Kraftshof und cruisen entspannt auf der Landstraße vorbei an Eckental und Kleinbellhofen, bis wir nach Schneidach kommen. Dort geht's nach links mit dem besten Teil der Strecke weiter über kurvige Straßen mitten durch die Natur. Wenn ihr dann bei Dietershofen rauskommt, seid ihr richtig und hier geht's nur noch einmal rechts rum, vorbei an Kirchensittenbach, die letzten Kilometer bis nach Altensittenbach. Das Wetter am Wochenende richtig heiß, viel Sonne bei bis zu 35 Grad, also passt auf euch auf und trinkt genug. Wir wünschen euch eine gute Zeit, eine gute Fahrt und wie immer die Linke zum Gruße.
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2: 3 nach 12. Hallo, liebe Autofahrer. Wir schauen auf die A6 Heilbronn-Nürnberg. Zwischen Aurach und Herrieden Gefahr durch Gegenstände auf der Fahrbahn. Plastikteil aktuell auf der A9 Nürnberg-Berlin. Zwischen Hormersdorf und Weidensee ist Plastikteil auf der Fahrbahn. Fahrt vorsichtig. Wir haben eine Vollsperre auf der B2 in Nürnberg-Weißenburg zwischen Röttenbach und Pleinfeld-Nord. Sperre nach einem Unfall, wenn ihr könnt, macht einen großen Bogen drumherum. Und es wird geblitzt in Nürnberg in der Bismarckstraße und Siegmundstraße. Außerdem Rothenburger Straße Richtung Oberasbach raus, in Dietenhofen auf der Nürnberger Straße und Südwesttangente von Fürth nach Nürnberg auf Höhe von Fürth-Dambach. Wenn ihr auch noch was habt, Staus und Blitzer kostenlos melden, klingelt durch oder schickt eine WhatsApp ins Gongstudio 08000 97 1 97 1. Danke euch, habt eine gute Fahrt. Alles steht auf Sommer bei uns in Franken. 33 Grad ist heute der Maxi-Wert. Kein Regen in Sicht. Es bleibt super schön sommerlich, auch bei euch in Lauf und in Beringersdorf. Und der Gongwetter-Trend. Macht euch für morgen schon mal einen Platz im Biergarten klar. Wird nämlich genauso schön und das müssen wir genießen, denn am Sonntag kommen mehr Wolken und da kann es auch ein bisschen nass werden.
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2: Bei der Arbeit mit Marvin, egal ob faul, ob fleißig, Freitag 12.30 Uhr, ne? So verabschiedet sich doch der ein oder andere gerne mal ins Wochenende. Naja, da ist er nicht mehr lang hin. Und bis dahin, volle Power, gleich mit Classic Rock von The Police, Roxanne, ein Mega-70er. Und jetzt für euch erstmal was Deftiges von T-Rex, Children of the Revolution, hier auf Gong 97.1.

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9: Ich bin Justin Hamm. Finanzminister Klingbeil will einen Steuervorteil für Mitarbeiterrabatte abschaffen. Bisher können Beschäftigte Produkte ihres Arbeitgebers bis zu 1.080 Euro im Jahr steuerfrei rabattiert kaufen. Zum Beispiel Supermarktmitarbeiter beim Einkauf oder Autobauerangestellte bei Neuwagen. Der Staat würde durch eine Änderung 240 Millionen Euro jährlich sparen. Ein Großbrand in der Eifel hält die Feuerwehr im Dauereinsatz und hat eine ganze Gemeinde in NRW in Alarmzustand versetzt. 1.800 Menschen mussten ihre Häuser schon verlassen. Landrat Nolte sagt zur aktuellen Lage:
10: Feuer, die auch noch nicht unter Kontrolle sind, wo wir mit der großen Zahl der Einsatzkräfte jetzt auch ran müssen. Wir müssen hoffen, dass wir, bis das der Wind richtig aufricht, auch zum Abend hin aufricht, dass wir da ein deutliches Stück weiter sind, als wir heute Morgen waren.
9: Mehrere Löschhubschrauber anderer Bundesländer und auch einer der Bundeswehr sind mittlerweile im Einsatz. Im Juli hatte die Bundesnetzagentur entschieden, dass die Bahn mehr Platz auf der Schiene für Konkurrenten machen muss. Dagegen geht der Konzern jetzt gerichtlich vor. Die Bahntochter InfraGo strebt ein Eilverfahren an, heißt es. Die Bahn befürchtet mehr Streit um Zugtrassen. Hintergrund ist der geplante Markteintritt des italienischen Anbieters Italo.
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11: Mit Svenja Wacker. Blau-Grün statt Badespaß. Der Langsee bleibt wegen starker Blaualgenbelastung weiter gesperrt. Damit bei der Hitzewelle trotzdem etwas Abkühlung möglich ist, öffnet das Naturbad jetzt den oberen Bereich. Mit Nichtschwimmer und Planschbecken, Liegewiesen, Trampolin und Kinderschaukel. Vorrang haben dort Familien mit Kindern. Erwachsene ohne Kinder dürfen aber auch kommen. Alle übrigen Bereiche bleiben abgesperrt. Wer sich nicht daran hält, muss das Gelände verlassen. Der Zugang ist begrenzt. Tagestickets gibt es deshalb möglichst vorab online. Saison- und 12er-Kartenbesitzer bekommen ein eigenes Kontingent.
12: Danke dir, liebe Svenja. Jetzt ist es 1:01.
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12: Hallo, liebe Autofahrer. Wir schauen auf die A3 in Nürnberg-Würzburg. Zwischen Geiselwind und Wiesentheid. Brandgefahr. Deswegen ist die rechte Spur aktuell gesperrt. Plant da ein bisschen mehr Zeit ein. Dadurch geht es natürlich auch ein Ticken langsamer. Immer noch Vollsperre auf der B2 in Nürnberg-Weißenburg. Und zwar zwischen der Abzweigung Heideck und Kleinfeld-Nord. In beide Richtungen nach einem Unfall auch da Bogen drumherum machen. Und es wird geblitzt in Nürnberg von der Tannstraße, Bismarckstraße und Rotenburger Straße, wenn ihr Richtung Oberasbach ausfahrt. Für mehr Staus und Blitzer einfach mal durchklingeln oder uns eine WhatsApp schicken. 08000 97 1 97 1. Danke euch, kommt gut an. Die Sonne zeigt heute Nachmittag auch nochmal, was sie drauf hat und sorgt für bis zu 33 Grad auch bei euch in Fürth und in Lauf an der Pegnitz. Regen heute nicht in Sicht, das ist schön fürs Sommererlebnis, aber für die Wiesen und Wälder nicht so gut. Aber gut, der Gong 97.1 Wettertrend. Am Sonntag steht da Abkühlung ins Haus, da kommen mehr Wolken und auch einige Schauer rein. Deswegen morgen noch den Sommer genießen.
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1. Bei der Arbeit mit Marvin. Grüße gehen raus an die Frühschichtler, die sich vielleicht gerade in den Feierabend verabschiedet haben. Im Auto jetzt mal laut aufdrehen. Die Red Hot Chili Peppers sind gleich mit am Start. Außerdem Pink Floyd. Und jetzt für euch R.E.M. 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
11: Ich bin Justin Hamm. Etwa 1.800 Menschen in der Eifel haben wegen eines Waldbrandes ihre Häuser verlassen müssen. Die Feuerwehr in NRW kämpft gegen die Flammen an, die den Ort Hürtgenwald bedrohen. Anwohner berichten.
12: Es fühlt sich schon komisch an, nachts um vier geweckt zu werden und das Haus verlassen zu müssen. Das ist eigentlich das, was man nur aus dem Fernsehen kennt.
13: Vor allen Dingen haben wir zu Hause unsere Katze gelassen. Das war uns dann sicherer als wir im Auto.
14: Das ist natürlich emotional schon, es packt einen, weil wir viele Freunde und Bekannte haben. Es ist schon wirklich dramatisch.
11: Am Vormittag rückte der Brand auf unter 200 Meter an eine Wohnsiedlung heran. Die freien Tankstellen wollen die 12-Uhr-Regel für Spritpreiserhöhungen kippen. Bei einer Umfrage haben sich gut zwei Drittel der Betriebe für eine Abschaffung ausgesprochen. Die Kritik, Kunden würden nur noch vor 12 tanken, danach werde gewartet und das schaffe künstliche Spitzen statt Wettbewerb. Auch der ADAC hält die Regel für preistreibend. In Deutschland erleiden jeden Tag etwa 350 Menschen einen Herz-Kreislauf-Stillstand außerhalb einer Klinik. Das zeigt der Jahresbericht des Reanimationsregisters. Der Rettungsdienst erreicht demnach 70% der Betroffenen innerhalb von 8 Minuten. Ziel sind 80%. Die Überlebensrate liegt dann bei 11%. Oft beginnen Laien mit der Wiederbelebung, bevor der Rettungsdienst eintrifft.
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15: Mit Svenja Wacker. In Mittelfranken ist die Waldbrandgefahr weiter sehr hoch. Deshalb finden morgen und Sonntag wieder Beobachtungsflüge statt. Am Nachmittag überfliegen ehrenamtliche Piloten gemeinsam mit Experten von Feuerwehr und Forstamt Risikogebiete. Dazu gehören unter anderem der Sebalda und Lorenzer Reichswald bei Nürnberg. Die Maschinen starten am Samstag von Weißenburg aus und am Sonntag von Rothenburg ob der Tauber. Entdecken die Beobachter Rauch, alarmieren sie per Funk Helfer am Boden. Die Regierung von Mittelfranken bittet alle Ausflügler um extreme Vorsicht. Im Wald gilt ein absolutes Rauch- und Grillverbot.
16: Danke dir, Svenny.
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16: Grüße zu euch auf die Straßen. Wir schauen auf die A3 Nürnberg Richtung Würzburg. 5 Kilometer Stau zwischen Erlangen-Frauenaurach und Höchstadt-Ost. Hier ein Zeitverlust von aktuell 20 Minuten. Schauen wir rüber auf die B14 Nürnberg-Amberg. Zwischen Nürnberg-Erlenstegen und Beringersdorf ist in beiden Richtungen immer wieder kurzfristige Sperrungen, denn hier läuft ein Feuerwehreinsatz. Wenn ihr da unterwegs seid, bitte Fenster und Türen geschlossen halten. Habt ihr noch mehr für mich? Dann klingelt gerne durch. 08000 97 1 97 1. Dankeschön. Heute wieder ein perfekter Tag, um mit dem Kopf in der Gefriertruhe auszuharren. Aktuell schon 32 Grad gemessen in Feucht und Wendelstein und damit nicht genug. 33, 34 an der Spitze. Morgen am Samstag identisches Spiel, auch da viel Sonnenschein bei bis zu 36 Grad.

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1: Um 4 nach 2 einen fantastischen Freitag. Ganz da hinten am Horizont spitzelt unser Wochenende schon drüber und in diese Richtung gehen wir komplett aus dem Sattel. Gleich ein gute Laune 80er, der ordentlich anschiebt. Billy Idol, Moni Moni. Und das hier ist die härteste Rockband im Business. Kiss auf Gong 97.1. I was made for loving you.

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0: Könnte es in Nürnbergs Parks und Grünanlagen bald eine Gebühr fürs Grillen geben? Das steht aktuell auf dem Prüfstand. Fantastischen Freitag, Gong 97.1 hier. Grund sind nämlich die Müllberge, die nach jedem Grillwochenende liegen bleiben. Und deswegen hat sich Sör was überlegt. Ich habe mal durchgeklingelt beim Sör-Sprecher Tim Koss. Servusler, hau mal raus. Wie genau soll das umgesetzt werden?
1: Da sind wir momentan noch in der Prüfung, wie genau sowas ausgestaltet werden kann und welche Gebühr da realistisch ist. Grundsätzlich geht es einfach darum, dass wir dann auch gerne wüssten, wer das sein Unwesen treibt und halt dann seinen Müll auch zurücklässt, damit wir dementsprechend, wenn denn es sein sollte, auch rückverfolgen können, wer es war und die Nutzer dann auch dementsprechend verantwortlich machen können.
0: Danke dir. Die Idee steckt noch in den Kinderschuhen, aber ich muss sagen, ich bin absolut dafür. Da schmeiße ich lieber ein paar Euro in so einen digitalen Hut quasi, um mir einen Grillplatz zu sichern. Hauptsache danach bleibt nicht dieser ganze Müll liegen, weil da blutet mir wirklich das Herz. Freunde, wie seht ihr da? Sagt ihr, gute Idee oder absolut überflüssig? Lasst mich wissen, 08000971971. Und in der Zwischenzeit atmen wir mal ganz entspannt durch mit diesem 80er von Melissa Etheridge. Like the way I do.

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0: Bin ja nicht oft mit Bono d'accord, aber da hat er recht. It's a beautiful day. Fantastischen Freitag, Gong 97.1 hier und in Richtung Wochenende lassen wir es gleich ordentlich scheppern. Gehen wir aus dem Sattel mit AC/DC, Schepperbrett aus dem Jahr 76, TNT.
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11: Grüßet euch auf die Straßen. Ihr braucht aktuell sehr viel Sitzfleisch für die A3 Nürnberg Richtung Würzburg. Da gibt es nämlich 6 Kilometer Stau zwischen Erlangen-Frauenaurach und Höchstadt-Ost. Das Ganze frisst gut eine Dreiviertelstunde Zeit von der Uhr. Ansonsten schaut es aber gut aus. Ihr solltet überall sonst gut durchkommen. Wenn dem nicht so ist, wenn es noch irgendwo eine Stelle gibt, wo sich der Verkehr zwickt, lasst es mich wissen. 08000 97 1 97 1. Danke euch. Ganz viel Sonnenschein für Franken. Auch heute wolkenlos blauer Himmel bei aktuell schon 32 Grad in Hersbruck und Henfenfeld. Damit nicht genug. Bis auf 34 geht die Reise nach oben. Morgen wird sogar noch ein Ticken wärmer. Bis zu 36 Grad sind da drin. Und auch der Samstag wird wolkenlos mit ganz viel Sonnenschein.
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Wild Thing!

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0: Grüßet euch auf die Straßen. Perfektes Wetter, um am Wochenende mit dem Bock einen kleinen Ausritt zu machen. Und wo wir da am besten hinfahren sollten, das verrät uns gleich mein Kollege Johannes in unserem Bikerwetter direkt nach den News. Nur hier auf Gong 97.1.
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1: Ich bin Justin Hamm. Mitarbeiterrabatte sind für viele ein großer Pluspunkt im eigenen Job. Zum Beispiel ein Einkaufsrabatt für Angestellte im Handel, ein kostenloses Essen in der Gastro oder Fahrvergünstigungen bei der Bahn. Finanzminister Klingbeil will den Steuervorteil für diese Rabatte nun abschaffen. Der Staat würde damit 240 Millionen Euro im Jahr einsparen. David Riemer ordnet ein.
2: Die schwarz-rote Koalition ist sich laut Finanzministerium einig und will das streichen. Kritik kommt unter anderem von den Grünen, aber auch aus Teilen der Union. Die Abschaffung käme einer verdeckten Gehaltskürzung gleich. Eigentlich müsse der Freibetrag sogar noch erhöht werden. Das sagte der CDU-Politiker Günzler der Welt.
1: Bundeskanzler Merz hat den Einsatzkräften im Kampf gegen die Waldbrände gedankt. In der Eifel in Nordrhein-Westfalen wütet einer der möglicherweise größten Waldbrände des Landes. Die Flammen sind bis auf wenige hundert Meter an den Ort Hürtgenwald herangekommen. Merz sagt, wo immer möglich, leisteten Bundespolizei und Bundeswehr Hilfe. Jede und jeder Fünfte plant im Sommerurlaub bewusst Digital Detox. Das zeigt eine Umfrage von Bitkom Research. Die meisten davon verzichten nur kurz auf Handy und Co., einen Tag oder weniger. Ältere sind ambitionierter. Bei den über 65-Jährigen will ein Drittel im Urlaub digital fasten.
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3: Mit Svenja Wacker. Der Nürnberger Flughafen verstärkt seinen Schutz vor Drohnen. Ab dem 1. September kommen 18 neue Einsatzkräfte dazu. Sie sollen vor allem bei der Drohnenabwehr helfen. Grund sind die wachsenden Bedrohungen aus der Luft. Das zeigt auch der Vorfall in Leipzig. Dort wurde vergangene Woche eine Drohne mit Sprengstoff entdeckt und entschärft. Neben den neuen Einsatzkräften wird die Technik, die Drohnen erkennen und abwehren kann, erweitert. Wie das im Einsatz funktioniert, erklärt Christian Seidel, Leiter der zuständigen Drohneneinsatzeinheit.
4: In der Regel ist es ja so, dass irgendjemand anruft bei der Polizei und sagt, er hat eine Drohne gesehen in irgendeinem Bereich, Flughafens oder außerhalb. Dann muss man erstmal schauen, ist wirklich eine technisch detektierbar, mal auch noch technisch detektieren können, ob eine Drohne in der Luft ist. Dann verifizieren, um zu sehen, ist da ein Gefährdungspotenzial dabei. Und wenn wir sagen, das ist eine unkooperative Drohne, dann werden sie versuchen zu stören und dann zur Landung zu zwingen.
3: Gängige Drohnen kann die Polizei aus rund 10 Kilometern Entfernung erkennen. Bei speziellen Modellen kann die Reichweite abweichen.
5: Danke dir, Svenny. Und jetzt auf den Bock mit Johannes.
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5: So eine richtig schön klassische Kirchweih mit Baumhaustanzen, Frühshoppen, Live-Musik und dazu auch noch eine richtig geile Strecke mitten ins Herz der Hersbrucker Schweiz. Am Wochenende geht's ab zur Sittenbecher Kerwa nach Altensittenbach. Dafür starten wir auf der B2 und fahren erstmal raus in Richtung Ziegelstein bis nach Heroldsberg. Hier machen wir einen kleinen Schlenker über Kraftshof und cruisen entspannt auf der Landstraße vorbei an Eckental und Kleinbellhofen, bis wir nach Schneidach kommen. Dort geht's nach links mit dem besten Teil der Strecke weiter über kurvige Straßen mitten durch die Natur. Wenn ihr dann bei Dietershofen rauskommt, seid ihr richtig und hier geht's nur noch einmal rechts rum, vorbei an Kirchensittenbach, die letzten Kilometer bis nach Altensittenbach. Das Wetter am Wochenende richtig heiß, viel Sonne bei bis zu 35 Grad, also passt auf euch auf und trinkt genug. Wir wünschen euch eine gute Zeit, eine gute Fahrt und wie immer die Linke zum Gruße.
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5: Danke Johannes.
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5: Servus euch auf die Straßen. Ihr braucht aktuell viel Durchhaltevermögen für die A3. Nürnberg Richtung Würzburg gibt 6 Kilometer Stau zwischen Erlangen-Frauenaurach und Höchstadt Ost. Das Ganze frisst hier aktuell laut Echtzeitmessung gut 40 Minuten Zeit von der Uhr. Ansonsten schaut's gut aus. Ansonsten solltet ihr gut durchkommen. Wenn dem nicht so ist und ihr irgendwas entdeckt habt, lasst mich wissen. 08000 97 1 97 1. Dankeschön. Sonne pur, hitzig, schwitzig bei aktuell 33 Grad in Uttenreuth und Dormitz. 32 bei euch in Kalchreuth, auch da geht's noch einen Schnuff nach oben. 34 heute an der Spitze, morgen bis zu 35 Grad. Da identisches Spiel wie heute, wolkenlos blauer Himmel mit viel Sonnenschein.
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5: Um 4 nach 3 einen fantastischen Freitag. Könnte es in Nürnberg bald eine Gebühr fürs Grillen in Parks und Grünanlagen geben? Das ist aktuell das Thema. Darüber macht sich Sör nämlich Gedanken. Da soll man sich dann quasi digital mehr oder weniger registrieren, einen Slot buchen, damit danach einfach nachvollziehbar ist, wer da gegrillt hat und von wem möglicherweise zurückgebliebener Müll ist. Denn

Diese Müllberge, die nach jedem warmen Sommerwochenende in den Stadtparks liegen bleibt, mir blutet da wirklich das Herz. Wahnsinn. Freunde, was haltet ihr von dieser Idee? Sagt ihr, jo, das könnte den Müll wirklich verhindern? Oder sagt ihr, nö, absoluter Blödsinn, habe ich keinen Bock drauf? Lasst mich wissen, 08.097.1971. In der Zwischenzeit, Klampenfeuerwerk von Mike Oldfield, Shadow on the Wall.

0: Muss man in Nürnberg vielleicht künftig eine kleine Gebühr berappen und digital einen Platz buchen, wenn man in einem Park oder einer Grünanlage grillen möchte? Gong 97.1 hier, schönen Freitag. Dieses Pilotprojekt steht aktuell im Raum. Das Ganze hat sich Söhr ausgedacht und soll allen voran die Müllberge verhindern, die nach so einem Grillwochenende zurückbleiben. Und Freunde, was haltet ihr davon? Mein Telefon rabimmelt. Servus, wer ist denn dran?
1: Servus, Roland hier, grüß dich. Mega geile Idee und ich hoffe, dass die Söhr das irgendwie durchsetzen kann. Ich finde das eine absolute Frechheit, was da hinterlassen wird. Die Leute bringen doch ihren Dreck mit, dann sollen sie auch wieder mit abnehmen.
0: Absolut. Das wirst du nämlich sehen. Sobald da irgendein Name, also sobald du da deinen Namen angeben musst, bleibt auch kein Müll mehr liegen.
1: Definitiv nicht, weil sie dann zur Rechenschaft gezogen werden.
0: Das ist der Punkt, weil ich wirklich, wenn ich da im Stadtpark vorbeilaufe, teilweise, wirklich mir blutet das Herz. Also ich kann es nicht anders sagen, das ist krass.
1: Bin ich voll bei dir und ich hoffe, dass sie das durchsetzen. Meine Stimme hätten sie.
0: Meine auch. Danke dir, Roland. Dann hätten wir schon mal zwei auf der Pro-Seite. Und Freunde, wie sieht das bei euch aus? Lasst mich wissen. 08000971971. Sagt ihr, ist eine gute Idee, um unsere Parks vom Müll zu befreien oder absoluter Schmarrn? Quatschen wir heute drüber und in der Zwischenzeit versuche ich uns allen einen kühlen Kopf zu bereiten mit diesem gediegenen 80er aus der Feder von Hart hier auf Frankens Classic Rock Center. Dies

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2: Grüße zu euch auf die Straßen. Ihr braucht immer noch ein bisschen mehr Sitzfleisch für die A3. Nürnberg Richtung Würzburg gibt 6 Kilometer Stau zwischen Erlangen-Frauenaurach und Höchstadt-Ost. Hier aktueller Zeitverlust gemessen 30 Minuten. Habt ihr noch mehr für mich? Dann lasst es mich wissen. 08000 97 1 97 1, oder schreibt mir bei WhatsApp. Selbe Nummer, beides kostenfrei. Danke und kommt gut durch. Ganz Franken schwitzt und zerfließt heute wieder. Wir haben schon 33 Grad gemessen bei euch in Obermichelbach und Veitsbronn, 33 auch in Cadolzburg. Da geht sogar noch minimaler Schnuff nach oben, 34 heute als Maxiwert gesetzt. Morgen wird es dann richtig heiß, bis zu 36 Grad sind da drin. Auch keine Wolken am Himmel über uns, ähnlich wie heute, Sonne pur.
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0: Morgen, fantastischen Freitag, Gong 97.1 und Obacht ist eine absolute Schweineüberleitung, aber auch unser Club und das Kleeblatt sehen sich morgen again und zwar zum 277. Mal das traditionsreichste Derby Deutschlands. Servus Laverna, hau raus, was ist dein Tipp für morgen, was sagst?
1: Also ich schätze jetzt, ja, dadurch, dass die jetzt einen Aufwind haben, denke ich schon mal 3-0 für den Club.
0: Jawohl, das ist ein Wort. Und damit das am Ende auch wirklich auf der Anzeigentafel steht, schicke ich jetzt nochmal richtig fett Motivation an den Falze zu unseren Burschen. Die sollen sich nochmal richtig ready machen und dann das Derby rocken. Bon Jovi auf Gong 97.1. Bam!

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0: Sonntag und Montag könnte es nach Stand jetzt endlich mal wieder ein bisschen regnen. Dann übernimmt die Natur das Gartengießen ganz von selbst. Und bis dahin stellen wir unseren besten kleinen Nugget in die Sonne und tanken nochmal ganz, ganz, ganz viel Vitamin D. Und das klappt mit dem perfekten Soundtrack im Ohr gleich doppelt geil. Ich habe Bryan Adams dabei auf Gong 97.1 mit der Mahlzeit für zwei mit einer haarigen Aussicht. Summer of 69.
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12: Ich bin Justin Hamm. Die 12-Uhr-Regel beim Tanken muss wieder weg, sagen zwei Drittel der freien Tankstellen. Das zeigt eine Umfrage des Branchenverbands BFT. Thomas Bock berichtet.
13: Weitere Befragte sind dafür, dass die Regel zumindest gründlich überarbeitet wird, denn sie sorge nicht für mehr Wettbewerb, sondern nur für künstliche Spitzen und ansonsten Leerlauf, denn die Kunden hätten schnell begriffen, worauf es ankommt. Vor 12 wird getankt, danach gewartet. Kritik kommt auch vom ADAC, der sieht die 12-Uhr-Regel eher als Preistreiber.
12: Fast jede zweite Feuerwehreinsatzkraft in Deutschland spürt bereits mehr Belastung durch Extremwettereinsätze. Das zeigt eine Umfrage. 85% erwarten künftig noch mehr klimabedingte Einsätze. Besonders Vegetationsbrände und Hitze fordern die Kräfte.

0: Es brauche mehr Personal, bessere Schutzausrüstung und angepasste Pausenregelungen. Eine Koalition zwischen dem BSW und der AfD, die wird es nach den Landtagswahlen in Ostdeutschland nicht geben, sagt die BSW-Vorsitzende Mohamed Ali. Begründet hat sie das im Deutschlandfunk damit, dass es im AfD-Landesverband in Sachsen-Anhalt Faschisten und Rechtsextreme gebe. Aber sie meint auch, dass sie mit der AfD über Inhalte sprechen will. Man könne eine Partei, die etwa in Sachsen-Anhalt vor einer absoluten Mehrheit stehe, nicht ignorieren.
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2: Mit Svenja Wacker. Das Derby-Fieber steigt. Morgen treffen der Club und die Spielvereinigung Greuther Fürth zum 277. Mal aufeinander. Nach dem klaren Sieg letzte Woche gegen Dresden geht der Club mit viel Rückenwind ins Derby. Alle drei Tore schoss Stürmer Mohamed Ali Soma. Er gilt als Verkaufskandidat und könnte Nürnberg 20 Millionen Euro einbringen. Doch der Top-Stürmer geht mit dem Hype um seine Person sehr gelassen um. So Clubtrainer Miro Klose.
3: Man hat es ihm gar nicht angemerkt. Er war wie immer total bodenständig, total normal. Hat richtig gut trainiert. Man sieht, kann den Schwung mitnehmen. Und das wollen wir so lange wie möglich aufrechterhalten.
2: Anpfiff im Rohnhof ist morgen um 13 Uhr. Das Derby ist komplett ausverkauft. Beide Vereine empfehlen den Fans dringend, mit den Öffentlichen anzureisen.
4: Hola, hola, hopp. Meister wird nur der Club. Danke, Svenny.
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4: Servus euch auf die Straßen. Ihr braucht immer noch ein bisschen Sitzfleisch für die A3. Nürnberg Richtung Würzburg gibt es 6 Kilometer Stau zwischen Erlangen-Frauenaurach und Höchstadt-Ost. Zeitverlust aktuell gemessen eine Dreiviertelstunde. Außerdem wird geblitzt, hat mir gerade der Sven gemeldet. Nürnberg, Rotenburger Straße, wenn ihr stadtauswärts fahrt, hier sogar beidseitig. Obacht, der steht auf der Mittelinsel. Dankeschön. Habt ihr noch mehr für mich? Dann gerne her damit. 08.97.1. Dankeschön und kommt gut durch. Sonne pur, ganz viel Vitamin D für Franken bei aktuell 33 Grad in Reichelsdorf und der Schwabacher Altstadt. 32 sind es in Rosthal und auch da geht es noch ein bisschen nach oben. 34 heute an der Spitze. Morgen wird es noch hitzig, schwitziger. 36 Grad kriegen wir da auf den Fahrplan. Ebenfalls mit Sonne pur, ganz ohne Wolken.
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4: Um 3 nach 4 und mit Grüßen rüber an den Dutzenteich. Genauer gesagt auf den Volksfestplatz. Denn da läuft schon der Aufbau fürs Herbstvolksfest. Und ihr habt es mit Sicherheit gesehen, überall in der Stadt und vor allem rund um den Hauptbahnhof hängen jede Menge Banner und Fahnen, die darauf hinweisen, dass das Herbstvolksfest dieses Jahr 200-jähriges Jubiläum feiert. Das ist eine heftige Hausnummer und mit dem hier geht der Aufbau der Fahrgeschäfte locker flockig von der Hand. Treibend stampfender 70er aus der Feder von Ram Jam hier auf Gong 97.1 nennt sich Black Baddy. Schön, dass ihr dabei seid.

Fantastischen Freitag. Heute Abend reisen wir eben hier im Home of Music wieder ein fetzen Gaudi vom Stapel. Heute Abend die große Gong 97.1 Tribute Night mit Journey Tribute to Journey. Tickets gibt's noch an der Abendkasse und ich würde euch empfehlen, ganz dringend hinzugehen, denn Journey ist und bleibt die geilste Journey-Coverband unter der Sonne. Wir stimmen uns jetzt schon mal ein mit diesem Gänsehautbrett, mit diesem epischen 80er. Journey auf Gong 97.1. Don't stop believing. Ja!

0: Die musikalische Hängematte, Norman Greenbaum auf Gong 97.1. Und wir bleiben gleich liegen und flezen uns nochmal so richtig schön rein, denn ich habe noch einen gediegenen zur Abkühlung. Nazareth, Love Hurts, absolutes Gänsehautbrett. Und davor, da drehen wir dann doch nochmal kurz die Hitze auf. Genauer gesagt macht Aisha das für uns. Heat of the Moment, direkt nach halb. Nur hier auf Gong 97.1.
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0: Grüße zu euch auf die Straßen. Wir schauen auf die A3 Nürnberg Richtung Würzburg. Gibt's immer noch 6 Kilometer Stau zwischen Erlangen-Frauenaurach und Höchstadt-Ost. Aktueller Zeitverlust sind hier 40 Minuten. Wenn ihr vorbei müsstet, fahrt am besten weit außen rum. Außerdem wird geblitzt Nürnberg-Rotenburger Straße beidseitig. Danke Jens fürs Melden. Habt ihr mehr für mich? Dann lasst es mich wissen. 08000 97 1 97 1. Dankeschön. Auch heute der perfekte Tag, um sich einfach in die Gefriertruhe zu setzen. Wir haben 33 Grad in Groß-Weißmannsdorf, genauso wie in Regelsbach und Reichelsdorf. Da geht sogar noch 1-2 Grad nach oben. Ebenso morgen, auch da stehen 35 Grad an der Spitze. Gibt es ebenfalls Sonne pur mit ganz viel Wolken. Sonne pur, ganz ohne Wolken. So macht das Ganze mehr Sinn. Erst am Sonntag, da sind dann ein paar Wolken zu Gast und da kann es auch ein bisschen regnen.
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0: Muss ich bald eine kleine Gebühr berappen und mich digital registrieren, wenn ich in Nürnbergs Parks und Grünanlagen grillen möchte? Diese Idee steht aktuell auf dem Prüfstand. Gong 97.1 hier, schönen Freitag. Das Ganze soll den Müllbergen entgegenwirken, weil man dann ja quasi weiß, wer dort gegrillt hat. Die Idee kommt von Sör und ich habe mal durchgeklingelt beim Sör-Sprecher Tim Koss. Servusler, hau doch mal raus. Wie genau soll denn das umgesetzt werden?
1: Da sind wir momentan noch in der Prüfung, wie genau sowas ausgestaltet werden kann und welche Gebühr da realistisch ist. Grundsätzlich geht es einfach darum, dass wir dann auch gerne wüssten, wer das sein Unwesen treibt und halt dann seinen Müll auch zurücklässt, damit wir dementsprechend, wenn denn es sein sollte, auch rückverfolgen können, wer es war und die Nutzer dann auch dementsprechend verantwortlich machen können.
0: Danke dir. Die Idee steckt noch in den Kinderschuhen, aber ich muss sagen, ich bin absolut dafür. Da schmeiße ich lieber ein paar Euro in so einen digitalen Hut quasi, um mir einen Grillplatz zu sichern. Hauptsache danach bleibt nicht dieser ganze Müll liegen, weil da blutet mir wirklich das Herz. Freunde, wie seht ihr da? Sagt ihr, gute Idee oder absolut überflüssig? Lasst mich wissen, 08000971971. Und in der Zwischenzeit gönnen wir uns ein gute Laune Brett der Killers auf Gong 97.1, Mr. Brightside.

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0: Gänsehaut Brett. Him, join me auf Gong 97.1 und gleich. Da gehen wir ein bisschen mehr aus dem Sattel, da lassen wir uns die Mundwinkel von ganz alleine nach oben ziehen. Das übernimmt Van Halen mit diesem 80er Brett Jump. Außerdem dabei Queen, Killer Queen auf Gong 97.1.
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12: Ich bin Justin Hamm. Viel Betroffenheit, aber kaum Anstrengungen in der Klimapolitik. Das ist der Vorwurf der Grünen an die Bundesregierung im Zuge der vielen Waldbrände. Grünen-Chef Banaschak wirft der Merz-Regierung Realitätsverweigerung vor. In Nordrhein-Westfalen mussten wegen eines Waldbrandes fast 2000 Menschen ihre Häuser verlassen. Das müsse ein Weckruf sein, so Banaschak. Gründerinnen und Gründer sehen aktuell offenbar gute Chancen in Deutschland. In der ersten Jahreshälfte

0: Hälfte wurden laut Statistik Bundesamt deutlich mehr Betriebe gegründet. Janina Singer mit den Einzelheiten.
1: Rund 352.000 waren es, ein Plus von gut 8% im Vergleich zum Vorjahreszeitraum. Von größerer wirtschaftlicher Bedeutung sind davon nach Definition der Statistiker fast 70.000 Betriebe. Das heißt beispielsweise, dass auch Jobs geschaffen werden. Die Zahl der Insolvenzen war von Januar bis Mai aber höher als letztes Jahr.
0: Die Deutsche Bahn will wegen niedriger Pegelstände in den Flüssen jetzt auch alte Güterwaggons reaktivieren. Das geht aus einem Papier von DB Cargo-Chef Osburg hervor, über das die Rheinische Post berichtet. DB Cargo kann demnach kurzfristig 900 Wagen mobilisieren, das ersetzt rund 200 Binnenschiffe. Bundesverkehrsminister Bilger hatte angekündigt, Fracht von Schiffen auf Schiene und Straße zu verlagern.
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3: Mit Svenja Wacker. Shoppen, was das Zeug hält. Morgen an Maria Himmelfahrt erwarten Städte wie Nürnberg, Fürth, Erlangen oder Schwabach wieder einen großen Ansturm an Besuchern. Denn hier haben die Läden geöffnet, während in überwiegend katholischen Gemeinden ein Feiertag ist. Dabei dürften die Kassen diesmal besonders stark klingeln. Andreas Schöffel, Bezirksgeschäftsführer vom Handelsverband in Nürnberg.
4: Wir erwarten, dass die Situation, dass dieses Jahr Maria Himmelfahrt auf einen Samstag fällt, den Effekt noch verstärken wird, dass noch etwas mehr Leute in die Innenstädte strömen werden als sonst. Und wir erwarten ca. 30-40% mehr Umsätze als an einem normalen Samstag.
3: Bummeln, shoppen und flanieren. Das reicht vom Schnäppchen im Sommerendsport bis zur ersten Herbstmode.
5: Dankeschön, Svenny.
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5: Grüße zu euch auf die Straßen. Wir schauen auf die A3 in Nürnberg Richtung Würzburg. Gibt's aktuell 7 Kilometer Stau zwischen Erlangen-Frauenaurach und Höchstadt-Ost. Ihr braucht hier laut Echtzeitmessung aktuell eine Dreiviertelstunde länger. Außerdem wird geblitzt, zweimal in Nürnberg. Einmal Dresdner Straße Richtung Ödenberger Straße. Danke Sven. Und nochmal Nürnberg, Rothenburger Straße statt auswärts. Danke Jens. Habt ihr mehr gesehen, dann lasst es mich gerne wissen. 08000971971. Danke und kommt gut durch. 34 Grad in Feucht und Wendelstein. Heute ist wieder brüllend heiß. 33 sind es aktuell am Plärrer. Auch da geht es noch einen minimalen Schnupf nach oben. 34 sind auch da die Maxi-Werte. Das Ganze geht auch in den kommenden Tagen so weiter. Zumindest morgen noch bis zu 36 Grad mit Sonne pur. Am Sonntag wird es ebenfalls heiß und schwitzig. Da werden es bis zu 33 Grad, sind aber ein paar Wolken dabei. Und da gibt es ein bisschen Abkühlung, denn es soll regnen.
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5: Am Sonntag übernimmt dann die Natur quasi das Gartengießen wieder ganz von alleine und in diese Richtung. Da gönnen wir uns jetzt aber nochmal Vitamin D und nutzen den Sonnenschein noch aus mit diesem Gute-Laune-80er. Bruce Springsteen, Hungry Heart.

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Fantastischen Freitag. Was ist das wieder für ein brüllend heißes Wetter? 34 Grad in Franken. Wahnsinn. 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Währenddessen bin ich bei euch mit einem gediegenen 80er zum Runterkommen. Steve Winwood auf Gong 97.1. Back in the High Life again.

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0: Schlagerkönigin Andrea Berg kupfert jetzt von den Rolling Stones ab. Das klingt wie ein Fiebertraum, ist aber Realität. Und was sich die gute Dame denn da abgeguckt hat von den Stones, das verrate ich euch um 5:45. Und vorher gönnen wir uns die größten Klassiker aller Zeiten. Habe ich Journey dabei, Wheel in the Sky aus dem Jahr 78 oder auch Survivor, Burning Heart. All das nur hier auf Gong 97.1.
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0: Grüße zu euch auf die Straßen. Ihr braucht immer noch ganz viel Sitzfleisch für die A3. Nürnberg Richtung Würzburg. 7 Kilometer Stau zwischen Erlangen-Frauenaurach und Höchstadt-Ost. Zeitverlust hier aktuell 45 Minuten. Dann wird noch geblitzt. Nürnberg-Dresdner Straße Richtung Ödenberger Straße. Danke Sven. Und Oberasbach-Rotenburger Straße beidseitig. Danke Jens. Habt ihr mehr? Gerne her. 08000 97 1 97 1. Danke und kommt gut durch. Viel Sonne für Franken, aktuell 34 Grad in Karlsburg und Ammerndorf, 33 Grad sind es bei euch in Katzwang. Die Werte bleiben noch eine ganze Ecke stehen, morgen geht es sogar noch höher, 36 Grad an der Spitze und auch morgen wolkenlos blauer Himmel.
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Schlagerkönigin Andrea Berg kupfert jetzt von den Rolling Stones ab. Klingt wie ein Fiebertraum, ist aber Realität, denn die Stones haben so einiges im Musikgeschäft erfunden, so zum Beispiel auch die Lucky Dip Tickets. Das ist eine Art Wundertüte zum Schnäppchenpreis. Du siehst dann aber erst vor Ort, wo dein Platz ist. Kann sein, dass du direkt vor der Bühne stehst oder letzte Reihe neben Dixie. Diese Lucky Dip Tickets gibt's jetzt eben auch bei Andrea Bergs bevorstehender Show. Müsste sie sich eigentlich nur noch die gute Mucke der Stones abgucken, dann wäre das eine schöne Geschichte. Wir gönnen ihr jetzt zur Inspiration diesen Monster 60 hier auf Gong 97.1. Die Stones mit Under My Thumb. 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

0: Ganz Franken keucht und schwitzt. It's getting hot in here, Freunde. 34 Grad haben wir auf dem Thermometer und wir sind super happy. Denn wenn wir nicht super happy wären, wäre es trotzdem brüllend heiß. Außerdem kann man die Sonne gut ertragen mit dem passenden Soundtrack im Ohr, so wie gleich den hier. Der Soundtrack des Sonnenscheins, die Hommage an unsere Glitzermurmel. Lynyrd Skynyrd, Sweet Home Alabama, gleich auf Gong 97.1.
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8: Ich bin Justin Hamm. Frankreichs Verfassungsrat hat das geplante Social-Media-Verbot für Kinder unter 15 Jahren gekippt. Die Begründung, das Gesetz greife unverhältnismäßig in die Meinungsfreiheit ein und schütze die Privatsphäre bei Alterskontrollen nicht ausreichend. Präsident Macron will trotzdem am Verbotsplan festhalten. Auch bei uns wird die Diskussion über Social-Media-Altersbeschränkungen hitzig geführt. NRW-Landwirtschaftsministerin Gorissen spricht vom wohl größten Waldbrand in der Geschichte von Nordrhein-Westfalen. 1800 Menschen in der Eifel haben deswegen ihre Häuser verlassen müssen. Die Feuerwehr kämpft gegen die Flammen an, die den Ort Hürtgenwald bedrohen. Anwohner berichten.
9: Es fühlt sich schon komisch an, nachts um vier geweckt zu werden und das Haus verlassen zu müssen. Das ist eigentlich das, was man nur aus dem Fernsehen kennt.
10: Vor allen Dingen haben wir zu Hause unsere Katze gelassen. Das war uns dann sicherer als wie im Auto.
11: Das ist natürlich emotional schon, es packt einen, weil wir viele Freunde und Bekannte haben. Es ist schon wirklich dramatisch.
8: Die anstehende Landtagswahl in Sachsen-Anhalt wird auch Auswirkungen auf die Bundespolitik haben. Das erwarten zumindest viele Menschen, zeigt eine Umfrage im Auftrag von Welt TV. Gerade bei der SPD wird es wegen der schlechten Umfragewerte wohl ordentlich rumoren. Demnach erwarten 53% der Befragten, dass Parteichef und Vizekanzler Klingbeil wegen schlechter Ergebnisse seinen Posten räumen muss.
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12: Mit Svenja Wacker. Der Nürnberger Flughafen verstärkt seinen Schutz vor Drohnen. Ab dem 1. September kommen 18 neue Einsatzkräfte dazu. Sie sollen vor allem bei der Drohnenabwehr helfen. Grund sind die wachsenden Bedrohungen aus der Luft. Das zeigt auch der Vorfall in Leipzig. Dort wurde vergangene Woche eine Drohne mit Sprengstoff entdeckt und entschärft. Neben den neuen Einsatzkräften wird die Technik, die Drohnen erkennen und abwehren kann, erweitert. Wie das im Einsatz funktioniert, erklärt Christian Seidel, Leiter der zuständigen Drohneneinsatzeinheit.
13: In der Regel ist es ja so, dass irgendjemand anruft bei der Polizei und sagt, er hat eine Drohne gesehen in irgendeinem Bereich, Flughafens oder außerhalb. Dann muss man erstmal schauen, ist wirklich eine technisch detektierbar, wo man auch noch technisch detektieren könnte, ob eine Drohne in der Luft ist. Dann verifizieren, um zu sehen, ist da ein Gefährdungspotenzial dabei. Und wenn wir sagen, das ist eine unkooperative Drohne, dann werden sie versuchen zu stören und dann zur Landung zu zwingen.
12: Gängige Drohnen kann die Polizei aus rund 10 Kilometern Entfernung erkennen. Bei speziellen Modellen kann die Reichweite abweichen.
0: Danke dir, Svenny. Und jetzt auf den Bock mit Johannes.
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14: So eine richtig schön klassische Kirchweih.

0: mit Baumhaustanzen, Frühshoppen, Live-Musik und dazu auch noch eine richtig geile Strecke mitten ins Herz der Herzbrucker Schweiz. Am Wochenende geht's ab zur Sittenbecher Kerwa nach Altensittenbach. Dafür starten wir auf der B2 und fahren erstmal raus in Richtung Ziegelstein bis nach Heroldsberg. Hier machen wir einen kleinen Schlenker über Kraftshof und cruisen entspannt auf der Landstraße vorbei an Eckental und Kleinbellhofen, bis wir nach Schneidach kommen. Dort geht's nach links mit dem besten Teil der Strecke weiter über kurvige Straßen mitten durch die Natur. Wenn ihr dann bei Dietershofen rauskommt, seid ihr richtig und hier geht's nur noch einmal rechts rum, vorbei an Kirchensittenbach, die letzten Kilometer bis nach Altensittenbach. Das Wetter am Wochenende richtig heiß, viel Sonne bei bis zu 35 Grad. Also passt auf euch auf und trinkt genug. Wir wünschen euch eine gute Zeit, eine gute Fahrt und wie immer die Linke zum Gruße.
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2: Danke, Johannes.
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2: Grüße zu euch auf die Straßen. A3 ist aktuell immer noch verstopft. Nürnberg Richtung Würzburg. 6 Kilometer Stau zwischen Erlangen-Frauenaurach und Höchstadt-Ost. Hier braucht ihr laut Echtzeitmessung aktuell 35 Minuten länger. Außerdem wird geblitzt. Nürnberg-Dresdner Straße Richtung Ödenberger Straße. Danke Sven. Und Oberasbach-Rotenburger Straße beidseitig. Danke Jens. Habt ihr mehr gesehen? Dann klingelt gerne durch. 08000 97 1 97 1. Dankeschön. Heiß, heißer Freitag in Franken. Wir haben 34 Grad gemessen aktuell am Hauptbahnhof und vorm Opernhaus. 34 auch bei euch im Umland in Altdorf. Das waren die Maxi-Werte, bleiben aber noch eine ganze Ecke stehen. Morgen klettern wir sogar noch höher, da sind es bis zu 36 Grad.
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2: Grüße rüber an den Dutzenteich, genauer gesagt auf den Volksfestplatz. Da läuft nämlich schon der Aufbau fürs Herbstvolksfest. Und ihr habt es mit Sicherheit gesehen, denn überall in der Stadt, vor allem rund um den Hauptbahnhof, hängen jede Menge Banner und Fahnen und weisen darauf hin, dass es das 200-jährige Jubiläum des Herbstvolksfest ist. Wahnsinn, das ist eine Hausnummer. Und mit dem hier im Ohr geht der Aufbau der Fahrgeschäfte doch locker flockig von der Hand, damit es dann wieder heißt, alles dreht sich, alles bewegt sich, jeder übergibt sich, doch das gibt sich. Monster 70er auf Gong 97.1, passend zum Sonnenschein. Lynyrd Skynyrd, Sweet Home, Alabama. Schönen Freitag.

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0: Fantastischen Freitag. Das 277. Franken-Derby steht in den Startlöchern. Wird morgen Punkt 13 Uhr angepfiffen. Und servus, Le Werner, hau raus. Was ist dein Tipp für morgen?
1: Also ich schätze jetzt, ja, dadurch, dass die jetzt einen Aufwind haben, denke ich schon mal 3-0 für den Club.
0: Das ist ein Wort. Damit das dann morgen auch wirklich auf der Anzeigentafel steht, schicke ich jetzt nochmal ganz viel Motivation an den Falze, damit sich unsere Burschen nochmal ready machen können, um morgen das Derby zu rocken. The Sweet auf Kong 97.1 Ballroom Blitz.

0: Richtung Wochenende. Gleich mit absolut Schepperbrettern hier auf Gong 97.1. Treibende 80er dabei. Brian Adams, It's Only Love. Außerdem sind die Burschen back in town. Thin Lizzy, Boys Are Back in Town. Und den Auftakt macht die 80er Watschen von AC/DC Back in Black.
1: Hallo, wo seid ihr denn alle?
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0: Grüßet euch auf die Straßen. Es wird weniger, aber immer noch Stau auf der A3. Nürnberg Richtung Würzburg gibt's noch 5 Kilometer Stau und Stocken zwischen Erlangen-Frauenaurach und Höchstadt-Ost. Zeitverlust ist hier deutlich geschrumpft, sind aber aktuell immer noch gut 20 Minuten. Außerdem wird geblitzt Nürnberg-Dresdner Straße Richtung Ödenberger Straße und Oberasbach-Rotenburger Straße beidseitig. Habt ihr noch mehr entdeckt? Dann lasst mich wissen 08000 97 1 97 1 oder schreibt mir bei WhatsApp, selbe Nummer, beides kostenfrei. Danke und kommt gut durch. Sonne pur gibt's auch für unsere Abendstunden an diesem brüllend heißen Freitag. Aktuell gemessen 34 Grad in Feucht und Wendelstein. 34 sind's auch bei euch in Allersberg. Morgen geht's sogar noch steiler nach oben. 36 Grad stehen da auf dem Fahrplan. Am Sonntag dann 33 Grad. Da sind aber ein paar Wolken dabei.

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While My Guitar Gently Weeps.

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6: Ich bin Joshua Heise. Wer gute Freundinnen und Freunde hat und diese Verbindungen pflegt, dem geht es besser. Und zwar körperlich sowie psychisch. Das ist bei einer Studie einer türkischen Universität rausgekommen. Mehr dazu von David Riemer.
7: Positive Beziehungen zu den Eltern in der Kindheit haben ebenfalls einen Einfluss, allerdings schwächer. Die Forscher betonen, das soziale Umfeld verändert sich im Laufe des Lebens. Freundschaften, Partnerschaften und andere Beziehungen können deshalb frühere Erfahrungen verstärken, aber auch abmildern. Gute soziale Beziehungen seien eine universelle Säule des Wohlbefindens, heißt es in der Studie.
6: Bundesagrarminister Rainer will die Bauern für Ernteausfälle aufgrund der Trockenheit entschädigen. Dafür schaut er sich Ende August die Erntedaten an und will dann mit den Ländern über nötige Hilfen entscheiden. Zuvor hatte Bauernpräsident Ruckwied Unterstützung von der Politik gefordert. Der Bauernverband rechnet wegen der Hitze mit Einbußen bei der Getreideernte, vor allem bei Weizen und Raps. Die Hütte brennt, und zwar gleich an mehreren Stellen in Deutschland. Der Städte- und Gemeindebund fordert deshalb dauerhafte Finanzhilfen von Bund und Ländern. Verbandspräsident Spiegler sagte der Rheinischen Post, die Bedrohung durch Waldbrände spitze sich wegen des Klimawandels zu. Da würde auch eine Aufnahme von Klimaschutz und Klimaanpassung ins Grundgesetz helfen. In Polen wird am Samstag eine riesige Marienstatue eingeweiht. Das Denkmal steht im Dorf Konotopie und gilt als größte Marienfigur Europas. Sie misst ganze 55 Meter und ist damit größer als die Christusstatue von Rio de Janeiro. Finanziert hat sie ein polnischer Unternehmer. Zur Einweihung morgen gibt es einen großen Gottesdienst. Kultur und Wissenschaft daheim im Wohnzimmer. Möglich macht das ein Angebot von 5 bayerischen Museen. Die laden zu Führungen per Livestream ein. Mit dabei sind zum Beispiel die Alte Pinakothek in München, das Porzellanmuseum Porzellanikon in Selb und das neue Museum Nürnberg. Bislang sind 6 Termine geplant. Nach den digitalen Führungen kann man dann Fragen an den Referenten stellen.
5: Und jetzt unsere Frankenreporter mit dem Wichtigsten aus der Metropolregion.
8: Mit Svenja Wacker. Blau-grün statt Badespaß. Der Langsee bleibt wegen starker Blaualgenbelastung weiter gesperrt. Damit bei der Hitzewelle trotzdem etwas Abkühlung möglich ist, öffnet

0: Das Naturbad jetzt den oberen Bereich. Mit Nichtschwimmer und Planschbecken, Liegewiesen, Trampolin und Kinderschaukel. Vorrang haben dort Familien mit Kindern. Erwachsene ohne Kinder dürfen aber auch kommen. Alle übrigen Bereiche bleiben abgesperrt. Wer sich nicht daran hält, muss das Gelände verlassen. Der Zugang ist begrenzt. Tagestickets gibt es deshalb möglichst vorab online. Saison- und Zwölferkartenbesitzer bekommen ein eigenes Kontingent.
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2: Wir haben immer noch die 3 vorne auf dem Thermometer an diesem brüllend heißen Freitag. Morgen geht sogar noch weiter nach oben, auch da durch den Tag ganz viel Sonnenschein. Komplett wolkenlos blauer Himmel bei bis zu 36 Grad.
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2: Ich bin Joshua Heise. Wer gute Freundinnen und Freunde hat und diese Verbindungen pflegt, dem geht es besser. Und zwar körperlich sowie psychisch. Das ist bei einer Studie einer türkischen Universität rausgekommen. Mehr dazu von David Riemer.
3: Positive Beziehungen zu den Eltern in der Kindheit haben ebenfalls einen Einfluss, allerdings schwächer. Die Forscher betonen, das soziale Umfeld verändert sich im Laufe des Lebens. Freundschaften, Partnerschaften und andere Beziehungen können deshalb frühere Erfahrungen verstärken, aber auch abmildern. Gute soziale Beziehungen seien eine universelle Säule des Wohlbefindens, heißt es in der Studie.
2: Bundesagrarminister Rainer will die Bauern für Ernteausfälle aufgrund der Trockenheit entschädigen. Dafür schaut er sich Ende August die Erntedaten an und will dann mit den Ländern über nötige Hilfen entscheiden. Zuvor hatte Bauernpräsident Ruckwied Unterstützung von der Politik gefordert. Der Bauernverband rechnet wegen der Hitze mit Einbußen bei der Getreideernte, vor allem bei Weizen und Raps. Die Hütte brennt, und zwar gleich an mehreren Stellen in Deutschland. Der Städte- und Gemeindebund fordert deshalb dauerhafte Finanzhilfen von Bund und Ländern. Verbandspräsident Spiegler sagte der Rheinischen Post, die Bedrohung durch Waldbrände spitze sich wegen des Klimawandels zu. Da würde auch eine Aufnahme von Klimaschutz und Klimaanpassung ins Grundgesetz helfen. In Polen wird am Samstag eine riesige Marienstatue eingeweiht. Das Denkmal steht im Dorf Konotopie und gilt als größte Marienfigur Europas. Sie misst ganze 55 Meter und ist damit größer als die Christusstatue von Rio de Janeiro. Finanziert hat sie ein polnischer Unternehmer. Zur Einweihung morgen gibt es einen großen Gottesdienst. Kultur und Wissenschaft daheim im Wohnzimmer. Möglich macht das ein Angebot von 5 bayerischen Museen. Die laden zu Führungen per Livestream ein. Mit dabei sind zum Beispiel die Alte Pinakothek in München, das Porzellanmuseum Porzellanikon in Selb und das Neue Museum Nürnberg. Bislang sind 6 Termine geplant. Nach den digitalen Führungen kann man dann Fragen an den Referenten stellen.
0: Und jetzt unsere Frankenreporter mit dem Wichtigsten aus der Metropolregion.
4: Mit Svenja Wacker. In Mittelfranken ist die Waldbrandgefahr weiter sehr hoch. Deshalb finden am Wochenende wieder Beobachtungsflüge statt. Am Nachmittag überfliegen ehrenamtliche Piloten gemeinsam mit Experten von Feuerwehr und Forstamt Risikogebiete. Dazu gehören unter anderem der Seebalder und Lorenzer Reichswald bei Nürnberg. Die Maschinen starten von Weißen.

Hamburg aus und von Rothenburg ob der Tauber. Entdecken die Beobachter Rauch, alarmieren sie per Funk Helfer am Boden. Die Regierung von Mittelfranken bittet alle Ausflügler um extreme Vorsicht. Im Wald gilt ein absolutes Rauch- und Grillverbot. 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
1: Ich bin Joshua Heise. In der Eifel bedroht ein großer Waldbrand weiter die Gemeinde Hürtgenwald im Kreis Düren. Der Ortsteil Gai mit seinen 2300 Bewohnern wurde evakuiert. Die Landesregierung geht davon aus, dass es wohl der größte Waldbrand in der Geschichte von Nordrhein-Westfalen ist. Thomas Brockt berichtet.
2: Erschreckend nennt NRW-Umweltminister Krischer die Größe des Waldbrands. Diese Dimension habe er sich nie vorstellen können, sagt der Minister, der selbst aus der Region kommt. Aber das zeige eben auch nochmal, dass uns die Folgen des Klimawandels mit voller Wucht treffen. Die evakuierten Bewohner hoffen jetzt vor allem, dass ihre Häuser von den Flammen verschont bleiben.
1: Die Grünen werfen Wirtschaftsministerin Reiche ein aktives Ausbremsen von Unternehmen beim Klimaschutz vor. Grund ist Reiches Unterstützung von EU-Plänen, den Emissionshandel abzuschwächen. Dabei ist das wichtigste Instrument zur Klimaneutralität 2050. Grünen-Fraktionsvize Audretsch lobte Firmen wie Salzgitter, Heidelberg Materials und SAP, die alle für einen starken Emissionshandel seien. Ihnen falle Reiche nun in den Rücken. Nach dem Drohnenvorfall am Flughafen Leipzig-Halle letzte Woche will Bayern seine Drohnenabwehr stärken. Das hat Innenminister Herrmann angekündigt. Der CSU-Politiker betonte, die Polizei müsse mit modernen Detektions- und Abwehrsystemen ausgestattet werden. Außerdem soll das Personal beim Drohnenkompetenz- und Abwehrzentrum der Bayerischen Polizei aufgestockt werden. Drei aus einem italienischen Museum gestohlene Gemälde von Renoir, Cézanne und Matisse sind wieder aufgetaucht. Die Carabinieri haben die Kunstwerke bei Durchsuchungen sichergestellt. Angaben zu den Dieben gibt es bisher nicht. Die Bilder waren Ende März aus einem Museum bei Parma gestohlen worden. Der Gesamtwert liegt bei rund 9 Millionen Euro. Die Täter waren nachts eingebrochen und über die Gärten geflüchtet. Extremschwimmerin Nathalie Pohl hat am Nachmittag Köln erreicht. 4 Tage lang war sie mehr als 200 Kilometer von Frankfurt aus durch Main und Rhein geschwommen. Wie ihr Team mitteilte, hat die 31-Jährige mit der Aktion 616.000 Euro an Spenden für Schwimmprojekte gesammelt. Geschwommen ist Pohl abwechselnd mit anderen, jeweils im 2-Stunden-Rhythmus.
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3: Mit Svenja Wacker. Nürnberg gegen Fürth. Mehr Fußballrivalität geht in Franken nicht. Keine 24 Stunden mehr und dann steigt das 277. Derby zwischen dem 1. FC Nürnberg und der Spielvereinigung Greuther Fürth. In der Derby-Bilanz ist der Club klar erfolgreicher. Er feierte 142 Siege, das Kleeblatt gewann 81 Mal. Seit Miro Klose Trainer ist, hat der FCN gegen Fürth noch gar nicht verloren.
4: Ich glaube, es wird viel auf uns ankommen, wie wir es verteidigen, wie wir mit Ball umgehen. Aber ich erwarte eindeutig ein ausgeglichenes Spiel, wo viele Kleinigkeiten entscheiden werden, weil zwei gute Mannschaften aufeinandertreffen.
3: Anpfiff im Rohnhof ist um 13 Uhr. Das Derby ist komplett ausverkauft. Beide Vereine empfehlen den Fans dringend, mit den Öffentlichen anzureisen.
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5: Lauer Sommerabend. Perfekt, um mit den besten Kumpels alias den Freibiergesichtern das Wochenende auf der Terrasse einzuläuten. Wir pendeln immer noch um die 27 Grad. Morgen geht's dann wieder steil nach oben auf dem Thermometer bis zu 36 Grad. Auch da wolkenlos blauer Himmel mit ganz viel Sonnenschein.
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1: Ich bin Joshua Heise. In der Eifel bedroht ein großer Waldbrand weiter die Gemeinde Hürtgenwald im Kreis Düren. Der Ortsteil Gai mit seinen 2300 Bewohnern wurde evakuiert. Die Landesregierung geht davon aus, dass es wohl der größte Waldbrand in der Geschichte von Nordrhein-Westfalen ist. Thomas Brock berichtet.
2: Erschreckend nennt NRW-Umweltminister Krischer die Größe des Waldbrands. Diese Dimension habe er sich nie vorstellen können, sagt der Minister, der selbst aus der Region kommt. Aber das zeige eben auch nochmal, dass uns die Folgen des Klimawandels mit voller Wucht treffen. Die evakuierten Bewohner hoffen jetzt vor allem, dass ihre Häuser von den Flammen verschont bleiben.
1: Die Grünen werfen Wirtschaftsministerin Reiche ein aktives Ausbremsen von Unternehmen beim Klimaschutz vor. Grund ist Reiches Unterstützung von EU-Plänen, den Emissionshandel abzuschwächen. Dabei ist das wichtigste Instrument zur Klimaneutralität 2050. Grünen-Fraktionsvize Audretsch lobte Firmen wie Salzgitter, Heidelberg Materials und SAP, die alle für einen starken Emissionshandel seien. Ihnen falle Reiche nun in den Rücken. Nach dem Drohnenvorfall am Flughafen Leipzig-Halle letzte Woche will Bayern seine Drohnenabwehr stärken. Das hat Innenminister Herrmann angekündigt. Der CSU-Politiker betonte, die Polizei müsse mit modernen Detektions- und Abwehrsystemen ausgestattet werden. Außerdem soll das Personal beim Drohnenkompetenz- und Abwehrzentrum der bayerischen Polizei aufgestockt werden. Drei aus einem italienischen Museum gestohlene Gemälde von Renoir, Cézanne und Matisse sind wieder aufgetaucht. Die Carabinieri haben die Kunstwerke bei Durchsuchungen sichergestellt. Angaben zu den Dieben gibt es bisher nicht. Die Bilder waren Ende März aus einem Museum bei Parma gestohlen worden. Der Gesamtwert liegt bei rund 9 Millionen Euro. Die Täter waren nachts eingebrochen und über die Gärten geflüchtet. Extremschwimmerin Nathalie Pohl hat am Nachmittag Köln erreicht. 4 Tage lang war sie mehr als 200 Kilometer von Frankfurt aus durch Main und Rhein geschwommen. Wie ihr Team mitteilte, hat die 31-Jährige mit der Aktion 616.000 Euro an Spenden für Schwimmprojekte gesammelt. Geschwommen ist Pohl abwechselnd mit anderen, jeweils im 2-Stunden-Rhythmus.
0: Und jetzt unsere Franken-Reporter mit dem Wichtigsten aus der Metropolregion.
3: Mit Svenja Wacker. Blau-Grün statt Badespaß. Der Langsee bleibt wegen starker Blaualgenbelastung weiter gesperrt. Damit bei der Hitzewelle trotzdem etwas Abkühlung möglich ist, öffnet das Naturbad jetzt den oberen Bereich. Mit Nichtschwimmer und Planschbecken, Liegewiesen, Trampolin und Kinderschaukel. Vorrang haben dort Familien mit Kindern. Erwachsene ohne Kinder dürfen aber auch kommen. Alle übrigen Bereiche bleiben abgesperrt. Wer sich nicht daran hält, muss das Gelände verlassen. Der Zugang ist begrenzt. Tagestickets gibt es deshalb möglichst vorab online. Saison- und Zwölferkartenbesitzer bekommen ein eigenes Kontingent.
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1: In Niederkaltenkirchen gab es zu Beginn von Steckelfisch-Fiasko einen Mord. Erwischt hat es den Präsidenten des neuen Golfclubs. Dorthin begibt sich Ortspolizist Franz Eberhofer und er trifft dabei seinen ehemaligen Kollegen Rudi Birkenberger, der jetzt als Privatdetektiv arbeitet.
2: Dass wir uns hier treffen, wer hätte das gedacht?
3: Kann es sein, dass du den Polizeifunk abhörst?
2: Eberhofer, dazu bin ich doch rein technisch gar nicht in der Lage. Außerdem ist es verboten.
3: Rudi, aber bei dir ist schon alles in Ordnung, oder?
2: Prima, tippitoppi.
3: Du stinkst wie ein Iltis.
2: Ich mache einen Selbstversuch.
3: Und was willst du rausfinden? Wie lange es dauert, bis die Vögel wegen deiner Aura vom Himmel fallen?
1: Rudis Gestank ist nur ein Problem des Eberhofer Franz. Ein viel größeres ist seine Susi. Sie will zum einen Bürgermeisterin werden und hat zum anderen das Haus auf Vordermann gebracht.
4: Franz, was machst denn du?
3: Frühstück.
4: Sag mal, spinnst du? Die Küche ist nagelnagelneu und wird jetzt bitteschön nicht eingesaut.
3: Wozu haben wir eine Küche, wenn wir nicht drin kochen darf?
4: Und wer macht sie nachher sauber?
3: Entweder ich oder du.
4: Nein, Franz, entweder ich oder ich. Weil wenn du die Küche sauber machst, dann ist die Küche nicht sauber. Und ich muss sie noch einmal sauber machen.
3: Schau, Susi, so eine Küche ist ein Gebrauchsgegenstand. Wie eine Unterhosen. Irgendwann kriegt man es halt nicht mehr richtig sauber.
1: Auch beim 10. Eberhofer

0: Film kommen die Fans voll auf ihre Kosten. Und von denen gibt es immer mehr. Hauptdarsteller Sebastian Betzel.
1: Also es gibt von jung bis alt, beiderlei Geschlechts, egal was. Ich wohne ja in Hamburg und spiele auch viel Theater. Und da gibt es hochintellektuelle Kollegen, die gerne die Filme mögen. Kleine Kinder, uralte Oma, haben wir alles schon bei den Kinotouren gehabt. Weil jeder zieht sich so seins aus diesem Kosmos raus und jeder hat so seine Lieblinge.
0: Und um ihre Lieblinge wird sich viel gekümmert. Der Flötzinger, Simmerl, Wolfi, Papa, Oma und Co. bekommen in Steckerlfisch-Fiasko viel Raum und das Kinopublikum entsprechend viel zu lachen. Stefan Grundler, Redaktion Gong 97.1.

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1: Ich bin Joshua Heise. Viel Betroffenheit, aber kaum Anstrengungen in der Klimapolitik. Das ist der Vorwurf der Grünen an die Bundesregierung im Zuge der vielen Waldbrände. Grünen-Chef Banaschak wirft der Merz-Regierung Realitätsverweigerung vor. Die Evakuierung von knapp 2000 Menschen in der Eifel müsse ein Weckruf sein, so Banaschak. Die Regierung in NRW stuft den Waldbrand als den größten in der Landesgeschichte ein. Immer wieder brechen wegen der Hitze Waldbrände aus und Deutschland ist laut einem Waldbrandexperten kaum darauf vorbereitet. Kleine Feuer seien demnach schaffbar, weil die Feuerwehr weit verbreitet sei. Schwierig werde es allerdings bei dynamischen Lagen, wenn starker Wind und schwieriges Gelände zusammenkämen,

0: Zudem sei Brand nicht gleich Brand. Es brauche daher geschulte Einsatzkräfte. Die Kritik an der 12-Uhr-Regel beim Tanken reißt nicht ab. Jetzt fordern die freien Tankstellen, dass die Regel abgeschafft wird. In einer Umfrage des Branchenverbands BFT sprachen sich gut 2/3 für eine vollständige Abschaffung aus. Thomas Brockt berichtet.
1: Weitere Befragte sind dafür, dass die Regel zumindest gründlich überarbeitet wird, denn sie sorge nicht für mehr Wettbewerb, sondern nur für künstliche Spitzen und ansonsten Leerlauf, denn die Kunden hätten schnell begriffen, worauf es ankommt. Vor 12 wird getankt, danach gewartet. Kritik kommt auch vom ADAC, der sieht die 12-Uhr-Regel eher als Preistreiber.
0: Der Fall ging um die Welt. Luigi Mangione hat sich schuldig bekannt, den United Healthcare-Chef Brian Thompson im Dezember 2024 in New York erschossen zu haben. Laut dem Sender NBC hatten eigene schlechte Erfahrungen mit dem Gesundheitssystem ihn zu der Tat motiviert. Das Urteil soll im Dezember fallen. Ein zweites Verfahren gegen Mangione läuft noch. Seine Verteidigung will es einstellen lassen. In knapp einem Monat eröffnet Münchens neuer Oberbürgermeister Krause das Oktoberfest. Und dazu gehört traditionell das Anzapfen des ersten Bierfasses. Dafür war er jetzt beim Anzapftraining in der Paulaner Brauerei in Langwied. Krauses Vorgänger Reiter hatte letztes Jahr 2 Schläge gebraucht. Das will der Grünen-Politiker auch schaffen. Das Anzapftraining ist nicht neu, sondern Tradition, die aber lange verheimlicht wurde.
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3: Mit Svenja Wacker. In Mittelfranken ist die Waldbrandgefahr weiter sehr hoch. Deshalb finden am Wochenende wieder Beobachtungsflüge statt. Am Nachmittag überfliegen ehrenamtliche Piloten gemeinsam mit Experten von Feuerwehr und Forstamt Risikogebiete. Dazu gehören unter anderem der Sebalder und Lorenzer Reichswald bei Nürnberg. Die Maschinen starten von Weißenburg aus und von Rothenburg ob der Tauber. Entdecken die Beobachter Rauch, alarmieren sie per Funk Helfer am Boden. Die Regierung von Mittelfranken bittet alle Ausflügler um extreme Vorsicht. Im Wald gilt ein absolutes Rauch- und Grillverbot.
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4: Wir haben immer noch die 3 vorne auf dem Thermometer an diesem brüllend heißen Freitag. Morgen geht sogar noch weiter nach oben, auch da durch den Tag ganz viel Sonnenschein. Komplett wolkenlos blauer Himmel bei bis zu 36 Grad.
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1: 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Und um den Song hier ging's heute.
2: Doch euer Lehrherr doziert vor der Klasse, als wärt ihr ein Tölpel von niederer Natur. 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
1: Das Recht auf fröhliche Geselligkeit, ja, ganz ehrlich, schwierig war es nicht. Und der Thomas wusste natürlich, oder?
3: Ich denke mal, das sind die Beastie Boys mit Fight for Your Right.
1: War einfach, oder?
3: Ja, total easy. Also, was ist denn da mit dem Rockband denn los? Das macht ja gar keinen Spaß beim in die Arbeit fahren, wenn man sich nicht anstrengen muss.
1: Trotzdem souverän gelöst, Beastie Boys, Fight for Your Right.
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1: Die nächste Ausgabe Rock in edler Sprache. Dann am Dienstag um 20 nach 7. Diesmal ein bisschen schwieriger. Und wie immer gilt, erkennt ihr den Song, dann spiele ich ihn auch.

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2: Ich bin Joshua Heise. Viel Betroffenheit, aber kaum Anstrengungen in der Klimapolitik. Das ist der Vorwurf der Grünen an die Bundesregierung im Zuge der vielen Waldbrände. Grünen-Chef Banaschak wirft der Merz-Regierung Realitätsverweigerung vor. Die Evakuierung von knapp 2000 Menschen in der Eifel müsse ein Weckruf sein, so Banaschak. Die Regierung in NRW stuft den Waldbrand als den größten in der Landesgeschichte ein. Immer wieder brechen wegen der Hitze Waldbrände aus und Deutschland ist laut einem Waldbrandexperten kaum darauf vorbereitet. Kleine Feuer seien demnach schaffbar, weil die Feuerwehr weit verbreitet sei. Schwierig werde es allerdings bei dynamischen Lagen, wenn starker Wind und schwieriges Gelände zusammenkämen. Zudem sei Brand nicht gleich Brand. Es brauche daher geschulte Einsatzkräfte. Die Kritik an der 12-Uhr-Regel beim

0: tanken reißt nicht ab. Jetzt fordern die freien Tankstellen, dass die Regel abgeschafft wird. In einer Umfrage des Branchenverbands BFT sprachen sich gut 2/3 für eine vollständige Abschaffung aus. Thomas Brockt berichtet.
1: Weitere Befragte sind dafür, dass die Regel zumindest gründlich überarbeitet wird, denn sie sorge nicht für mehr Wettbewerb, sondern nur für künstliche Spitzen und ansonsten Leerlauf, denn die Kunden hätten schnell begriffen, worauf es ankommt. Vor 12 wird getankt, danach gewartet. Kritik kommt auch vom ADAC, der sieht die 12-Uhr-Regel eher als Preistreiber.
0: Der Fall ging um die Welt. Luigi Mangione hat sich schuldig bekannt, den United Healthcare-Chef Brian Thompson im Dezember 2024 in New York erschossen zu haben. Laut dem Sender NBC hatten eigene schlechte Erfahrungen mit dem Gesundheitssystem ihn zu der Tat motiviert. Das Urteil soll im Dezember fallen. Ein zweites Verfahren gegen Mangione läuft noch. Seine Verteidigung will es einstellen lassen. In knapp einem Monat eröffnet Münchens neuer Oberbürgermeister Krause das Oktoberfest. Und dazu gehört traditionell das Anzapfen des ersten Bierfasses. Dafür war er jetzt beim Anzapftraining in der Paulaner Brauerei in Langwied. Krauses Vorgänger Reiter hatte letztes Jahr 2 Schläge gebraucht. Das will der Grünen-Politiker auch schaffen. Das Anzapftraining ist nicht neu, sondern Tradition, die aber lange verheimlicht wurde.
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3: Mit Svenja Wacker. Nürnberg gegen Fürth. Mehr Fußballrivalität geht in Franken nicht. Keine 24 Stunden mehr und dann steigt das 277. Derby zwischen dem 1. FC Nürnberg und der Spielvereinigung Greuther Fürth. In der Derby-Bilanz ist der Club klar erfolgreicher. Er feierte 142 Siege, das Kleeblatt gewann 81 Mal. Seit Miro Klose Trainer ist, hat der FCN gegen Fürth noch gar nicht verloren.
4: Ich glaube, es wird viel auf uns ankommen, wie wir es verteidigen, wie wir mit Ball umgehen. Aber ich erwarte eindeutig ein ausgeglichenes Spiel, wo viele Kleinigkeiten entscheiden werden, weil 2 gute Mannschaften aufeinandertreffen.
3: Anpfiff im Ronhof ist um 13 Uhr. Das Derby ist komplett ausverkauft. Beide Vereine empfehlen den Fans dringend, mit den Öffentlichen anzureisen.
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1: Ein kleiner, feiner Film aus Schweden und ein großes Hollywood-Spektakel sind zwei der neuen Filme in unseren fränkischen Kinos. Vorhang auf für Der Regenmeister und The End of Oak Street. In den 80er Jahren wohnt ein von Anne Hathaway und Ewan McGregor gespieltes Ehepaar mit Kindern und Hund in The End of Oak Street in einer ganz normalen Vorstadt. Wobei, nach einer seltsamen Nacht ist nichts mehr normal.
2: Hat noch jemand heute Nacht dieses komische Licht gesehen?
3: Welches komische Licht?
4: Vielleicht ein Scheinwerfer von einem Hubschrauber.
3: Oder ein UFO. Aliens.
4: Hör auf, Dad.
5: Wasser geht nicht.
3: Ja, wie es aussieht, ist das ganze Viertel ohne Strom.
1: Nicht nur das, das ganze Viertel wurde irgendwie versetzt, sowohl in der Zeit als auch im Raum. Und am Ende der Straße klafft ein großes Loch.
2: Was passiert mit uns?
6: Ich glaube, unser Haus, unsere Nachbarschaft, unsere ganze Straße hat sich bewegt.
3: Wie ist das überhaupt möglich? Gott lässt uns hier ganz sicher nicht sterben.
7: Greg, du gehst nur an Weihnachten in die Kirche und jetzt erzählst du den Kindern, dass Gott uns hilft?
1: Keine schlechte Idee, denn die Familie muss sich bald mit Dinosauriern auseinandersetzen. Und wie in Jurassic Park haben die Dinos auch in The End of Oak Street ständig Hunger.
8: Das ist der 23. Tag in Folge ohne Regen.
9: Es hat den ganzen Sommer nicht geregnet.
1: Ja, in einer kleinen Stadt in Schweden ist es in Der Regenmeister ungewöhnlich trocken. Trotzdem will der Rentner Ingmar seinen Garten gießen und wird dabei vom Nachbarn erwischt.
8: Na, es herrscht Bewässerungsverbot.
3: Was?
8: Das weißt du auch, Ingmar.
3: Sieht doch keiner.
8: Ich sehe.

0: Weißt du eigentlich, dass du noch einen Wasserhahn hast? Ich denke, der ist mit etwas Besonderem verbunden.
1: Jedes Mal, wenn ich an diesem Hahn drehe, fängt es an zu regnen.
2: Wirst du langsam dement oder was ist los?
3: Nix da. Ingmars magischen Wasserhahn gibt es wirklich. Und was er damit macht, erzählt der Regenmeister auf sympathische und liebenswerte Art und Weise. Stefan Grundler, Redaktion Gong 97.1.

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1: Ich bin Florian Klaus. In der Eifel bedroht ein großer Waldbrand weiter die Gemeinde Hürtgenwald im Kreis Düren. Der Ortsteil Gai mit seinen 2300 Bewohnern wurde evakuiert. Die Landesregierung geht davon aus, dass es wohl der größte Waldbrand in der Geschichte von Nordrhein-Westfalen ist. Thomas Brockt berichtet.
2: Erschreckend nennt NRW-Umweltminister Krischer die Größe des Waldbrands. Diese Dimension habe er sich nie vorstellen können, sagt der Minister, der selbst aus der Region kommt. Aber das zeige eben auch nochmal, dass uns die Folgen des Klimawandels mit voller Wucht treffen. Die evakuierten Bewohner hoffen jetzt vor allem, dass ihre Häuser von den Flammen verschont bleiben.
1: Wegen der zahlreichen Waldbrände in Deutschland fordert der Städte- und Gemeindebund dauerhafte Finanzhilfen von Bund und Ländern. Verbandspräsident Spiegler sagte der Rheinischen Post, die Bedrohung durch Waldbrände spitze sich wegen des Klimawandels zu. Da würde auch eine Aufnahme von Klimaschutz und Klimaanpassung ins Grundgesetz helfen. Thüringens Ministerpräsident Vogt will weiter Doktor bleiben und hat Klage gegen die Aberkennung seines Titels eingereicht. Das hat das Verwaltungsgericht Chemnitz mitgeteilt. Zuvor hatte die Technische Universität in der Stadt ihm den akademischen Grad wegen unsauberer Arbeit aberkannt. Vogts Anwalt hält das Verfahren für rechtlich fragwürdig. Bei der Hitze zieht es wieder viele Menschen an die bayerischen Badeseen. Doch immer wieder warnen die Behörden vor Blaualgen. So auch jetzt am Untreusee in Hof und am Bismarckweiher im Landkreis Weilheim-Schongau. Der Kontakt mit Blaualgen kann Übelkeit, Kopfschmerzen oder auch Fieber auslösen. Auch Hunde sollten sich vom Wasser fernhalten. Deutschlands Schwimmerinnen haben bei der EM in Paris 3 weitere Medaillen geholt. Angelina Köhler und Isabel Große holten Silber, Maya Werner Bronze. Olympiasieger Lukas Mertens wurde über 200 Meter Freistil dagegen nur Siebter. Morgen gehen Oliver Klemet und Johannes Liebmann über 1500 Meter Freistil als Favoriten ins Finale. Und Melvin Imudo ist in der Endrunde beim 50 Meter Brustschwimmen dabei.
0: Und jetzt unsere Franken-Reporter mit dem Wichtigsten aus der Metropolregion.
3: Mit Svenja Wacker. Blau-Grün statt Badespaß. Der Langsee bleibt wegen starker Blaualgenbelastung weiter gesperrt. Damit bei der Hitzewelle trotzdem etwas Abkühlung möglich ist, öffnet das Naturbad jetzt den oberen Bereich. Mit Nichtschwimmer und Planschbecken, Liegewiesen, Trampolin und Kinderschaukel. Vorrang haben dort Familien mit Kindern. Erwachsene ohne Kinder dürfen aber auch kommen. Alle übrigen Bereiche bleiben abgesperrt. Wer sich nicht daran hält, muss das Gelände verlassen. Der Zugang ist begrenzt. Tagestickets gibt es deshalb möglichst vorab online. Saison- und Zwölferkartenbesitzer bekommen ein eigenes Kontingent.
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4: Lauer Sommerabend. Perfekt, um mit den besten Kumpels alias den Freibiergesichtern das Wochenende auf der Terrasse einzuläuten. Wir pendeln immer noch um die 27 Grad. Morgen geht's dann wieder steil nach oben auf dem Thermometer bis zu 36 Grad. Auch da wolkenlos blauer Himmel mit ganz viel Sonnenschein.
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1: Ich bin Florian Klaus. In der Eifel bedroht ein großer Waldbrand weiter die Gemeinde Hürtgenwald im Kreis Düren. Der Ortsteil Gai mit seinen 2300 Bewohnern wurde evakuiert. Die Landesregierung geht davon aus, dass es wohl der größte Waldbrand in der Geschichte von Nordrhein-Westfalen ist. Thomas Brockt berichtet.
2: Erschreckend nennt NRW-Umweltminister Krischer die Größe des Waldbrands. Diese Dimension habe er sich nie vorstellen können, sagt der Minister, der selbst aus der Region kommt. Aber das zeige eben auch nochmal, dass uns die Folgen des Klimawandels mit voller Wucht treffen. Die evakuierten Bewohner hoffen jetzt vor allem, dass ihre Häuser von den Flammen verschont bleiben.
1: Wegen der zahlreichen Waldbrände in Deutschland fordert der Städte- und Gemeindebund dauerhafte Finanzhilfen von Bund und Ländern. Verbandspräsident Spiegler sagte der Rheinischen Post, die Bedrohung durch Waldbrände spitze sich wegen des Klimawandels zu. Da würde auch eine Aufnahme von Klimaschutz und Klimaanpassung ins Grundgesetz helfen. Thüringens Ministerpräsident Vogt will weiter Doktor bleiben und hat Klage gegen die Aberkennung seines Titels eingereicht. Das hat das Verwaltungsgericht Chemnitz mitgeteilt. Zuvor hatte die

0: Technische Universität in der Stadt ihm den akademischen Grad wegen unsauberer Arbeit aberkannt. Vogts Anwalt hält das Verfahren für rechtlich fragwürdig. Bei der Hitze zieht es wieder viele Menschen an die bayerischen Badeseen. Doch immer wieder warnen die Behörden vor Blaualgen. So auch jetzt am Untreusee in Hof und am Bismarckweiher im Landkreis Weilheim-Schongau. Der Kontakt mit Blaualgen kann Übelkeit, Kopfschmerzen oder auch Fieber auslösen. Auch Hunde sollten sich vom Wasser fernhalten. Deutschlands Schwimmerinnen haben bei der EM in Paris 3 weitere Medaillen geholt. Angelina Köhler und Isabel Große holten Silber, Maya Werner Bronze. Olympiasieger Lukas Mertens wurde über 200 Meter Freistil dagegen nur Siebter. Morgen gehen Oliver Klemet und Johannes Liebmann über 1500 Meter Freistil als Favoriten ins Finale. Und Melvin Imudo ist in der Endrunde beim 50 Meter Brustschwimmen dabei.
1: Und jetzt unsere Frankenreporter mit dem Wichtigsten aus der Metropolregion.
2: Mit Svenja Wacker. In Mittelfranken ist die Waldbrandgefahr weiter sehr hoch. Deshalb finden am Wochenende wieder Beobachtungsflüge statt. Am Nachmittag überfliegen ehrenamtliche Piloten gemeinsam mit Experten von Feuerwehr und Forstamt Risikogebiete. Dazu gehören unter anderem der Seebalder und Lorenzer Reichswald bei Nürnberg. Die Maschinen starten von Weißenburg aus und von Rothenburg ob der Tauber. Entdecken die Beobachter Rauch, alarmieren sie per Funk Helfer am Boden. Die Regierung von Mittelfranken bittet alle Ausflügler um extreme Vorsicht. Im Wald gilt ein absolutes Rauch- und Grillverbot.
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1: Ich bin Florian Klaus. In Nordrhein-Westfalen rückt ein großer Waldbrand immer näher an die Gemeinde Hirtgenwald in der Eifel heran. Mehr als 2000 Menschen mussten ihre Häuser verlassen. Bundesinnenminister Dobrindt zeigte sich schockiert und lobte den Einsatz der Helfer. Thomas Brockt berichtet.
2: Verheerend nennt Dobrindt die Bilder aus dem Brandgebiet. Alle Einsatzkräfte würden unter schwierigsten Bedingungen Herausragendes leisten. Neben Feuerwehren, Landespolizei und Bundeswehr ist auch die Bundespolizei mit ihrer Fliegerstaffel im Einsatz. Auch das THW hilft.
1: Kein Social Media für Kinder unter 15. Das wollte Frankreich als erstes EU-Land durchsetzen. Der Verfassungsrat des Landes hat das Gesetz jetzt aber gekippt. Es greife unverhältnismäßig

0: sich in die Freiheit der Meinungsäußerung und Kommunikation ein, teilte das Gremium mit. Der Verfassungsrat kritisierte, dass die Regelung zu pauschal sei und auch potenziell harmlose Dienste erfassen könne. Präsident Macron hat eine neue Fassung des Gesetzes in Auftrag gegeben. Der Ätna kommt einfach nicht zur Ruhe. Seit gut einer Woche stören die Aschewolken des Vulkans mitten in der Ferienzeit massiv den Flugverkehr. Viele Urlauber sind deswegen auf Sizilien gestrandet. Der Flughafen von Catania bleibt nach aktuellem Stand mindestens bis zum kommenden Nachmittag dicht. Umgekehrt kommen aber auch weniger Reisende auf der Mittelmeerinsel an. Keine gute Nachricht für das Tourismusgeschäft dort. Gleich zweimal innerhalb kurzer Zeit sind gestohlene Werke des französischen Künstlers Henri Matisse wieder aufgetaucht. Die brasilianische Polizei hat 8 Werke sichergestellt, die im Dezember aus einer Bibliothek in der Stadt Sao Paulo geklaut worden sind. Und in Italien hat die dortige Polizei bei Durchsuchungen 3 Gemälde von Matisse, Pierre-Auguste Renoir und Paul Cézanne sichergestellt, die in Parma gestohlen worden waren. Bei der Heim-WM in der rhythmischen Sportgymnastik hat sich Daria Varfolomeev zum 3. Mal in Folge zur Mehrkampf-Weltmeisterin gekrönt. Neben der Goldmedaille hat die 19-Jährige bei der Siegerehrung auch gleich noch die Urkunde für den frühzeitig gesicherten Startplatz bei den nächsten Olympischen Spielen bekommen. Vor 2 Jahren war sie in Paris als erste deutsche Gymnastin Olympiasiegerin im Mehrkampf geworden.
1: Und jetzt unsere Franken-Reporter mit dem Wichtigsten aus der Metropolregion.
2: Mit Svenja Wacker. Nürnberg gegen Fürth. Mehr Fußballrivalität geht in Franken nicht. Keine 24 Stunden mehr und dann steigt das 277. Derby zwischen dem 1. FC Nürnberg und der Spielvereinigung Greuther Fürth. In der Derby-Bilanz ist der Club klar erfolgreicher. Er feierte 142 Siege, das Kleeblatt gewann 81 Mal. Seit Miro Klose Trainer ist, hat der FCN gegen Fürth noch gar nicht verloren.
3: Ich glaube, es wird viel auf uns ankommen, wie wir es verteidigen, wie wir mit Ball umgehen. Aber ich erwarte eindeutig ein ausgeglichenes Spiel, wo viele Kleinigkeiten entscheiden werden, weil 2 gute Mannschaften aufeinandertreffen.
2: Anpfiff im Rohnhof ist um 13 Uhr. Das Derby ist komplett ausverkauft. Beide Vereine empfehlen den Fans dringend, mit den Öffentlichen anzureisen.
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1: Ich bin Florian Klaus. In Nordrhein-Westfalen rückt ein großer Waldbrand immer näher an die Gemeinde Hirtgenwald in der Eifel heran. Mehr als 2000 Menschen mussten ihre Häuser verlassen. Bundesinnenminister Dobrindt zeigte sich schockiert und lobte den Einsatz der Helfer. Thomas Brockt berichtet.
2: Verheerend nennt Dobrindt die Bilder aus dem Brandgebiet. Alle Einsatzkräfte würden unter schwierigsten Bedingungen Herausragendes leisten. Neben Feuerwehren, Landespolizei und Bundeswehr ist auch die Bundespolizei mit ihrer Fliegerstaffel im Einsatz. Auch das THW hilft.
1: Kein Social Media für Kinder unter 15. Das wollte Frankreich als erstes EU-Land durchsetzen. Der Verfassungsrat des Landes hat das Gesetz jetzt aber gekippt. Es greife unverhältnismäßig in die Freiheit der Meinungsäußerung und Kommunikation ein, teilte das Gremium mit. Der Verfassungsrat kritisierte, dass die Regelung zu pauschal sei und auch potenziell harmlose Dienste erfassen könne. Präsident Macron hat eine neue Fassung des Gesetzes in Auftrag gegeben. Der Ätna kommt einfach nicht zur Ruhe. Seit gut einer Woche stören die Aschewolken des Vulkans mitten in der Ferienzeit massiv den Flugverkehr. Viele Urlauber sind deswegen auf Sizilien gestrandet. Der Flughafen von Catania bleibt nach aktuellem Stand mindestens bis zum kommenden Nachmittag dicht. Umgekehrt kommen aber auch weniger Reisende auf der Mittelmeerinsel an. Keine gute Nachricht für das Tourismusgeschäft dort. Gleich zweimal innerhalb kurzer Zeit sind gestohlene Werke des französischen Künstlers Henri Matisse wieder aufgetaucht. Die brasilianische Polizei hat 8 Werke sichergestellt, die im Dezember aus einer Bibliothek in der Stadt Sao Paulo geklaut worden sind. Und in Italien hat die dortige Polizei bei Durchsuchungen 3 Gemälde von Matisse, Pierre-Auguste Renoir und Paul Cézanne sichergestellt, die in Parma gestohlen worden waren. Bei der Heim-WM in der rhythmischen Sportgymnastik hat sich Daria Varfolomeev zum dritten Mal in Folge zur Mehrkampf-Weltmeisterin

0: gekrönt. Neben der Goldmedaille hat die 19-Jährige bei der Siegerehrung auch gleich noch die Urkunde für den frühzeitig gesicherten Startplatz bei den nächsten Olympischen Spielen bekommen. Vor 2 Jahren war sie in Paris als erste deutsche Gymnastin Olympiasiegerin im Mehrkampf geworden.
1: Und jetzt unsere Frankenreporter mit dem Wichtigsten aus der Metropolregion.
2: Mit Svenja Wacker. Nürnberg gegen Fürth. Mehr Fußballrivalität geht in Franken nicht. Keine 24 Stunden mehr und dann steigt das 277. Derby zwischen dem 1. FC Nürnberg und der Spielvereinigung Greuther Fürth. In der Derby-Bilanz ist der Club klar erfolgreicher. Er feierte 142 Siege, das Kleeblatt gewann 81 Mal. Seit Miro Klose Trainer ist, hat der FCN gegen Fürth noch gar nicht verloren.
3: Ich glaube, es wird viel auf uns ankommen, wie wir es verteidigen, wie wir mit Ball umgehen. Aber ich erwarte eindeutig ein ausgeglichenes Spiel, wo viele Kleinigkeiten entscheiden werden, weil zwei gute Mannschaften aufeinandertreffen.
2: Anpfiff im Rohnhof ist um 13 Uhr. Das Derby ist komplett ausverkauft. Beide Vereine empfehlen den Fans dringend, mit den Öffentlichen anzureisen.
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1: Ich bin Florian Klaus. Bundesagrarminister Rainer macht sich Sorgen um die Situation der Landwirte. Der CSU-Politiker hat gesagt, dass die anhaltende Trockenheit schon viele Betriebe unter Druck setze. Zu möglichen Hilfen sagte er, dass Ende des Monats der Schaden bewertet und dann zusammen mit den Ländern notwendige Schritte auf den Weg gebracht werden sollen. Bauernpräsident Ruckwied hatte vorher vor schlechten Ernten bis hin zu Totalausfällen im Süden Deutschlands

0: gewarnt.
1: In der Eifel kämpft die Feuerwehr weiter gegen den nach Einschätzung der Landesregierung wohl größten Waldbrand der Geschichte von NRW. Mehrere hundert Hektar des mit Weltkriegsmunition belasteten Waldes haben die Flammen bereits zerstört. Rund 2000 Einwohner des Ortsteils Gai in Hürtgenwald mussten ihre Häuser verlassen. Bisher gab es 5 Verletzte. Anfang Juli hat es einen dramatischen Zwischenfall auf einem Ryanair-Flug von Thessaloniki ins bayerische Memmingen gegeben. Dabei war einer der Passagiere schwer verletzt worden. Jetzt hat eine US-Behörde einen Bericht zu dem Vorfall herausgegeben. Anne Pollmann berichtet aus den USA.
2: Es waren Teile eines ausgefallenen Triebwerks, die den Rumpf der Boeing 737 durchschlagen haben. In 5 Kilometern Höhe habe es eine Warnung gegeben. Die Piloten hörten einen lauten Knall. Dann hätten alle Sauerstoffmasken aufsetzen müssen. Die Flugbegleiter hätten dann gemerkt, dass einer der Passagiere in einem Fenster feststeckte, das größtenteils fehlte. Passagiere mussten den Verletzten zurück in die Kabine ziehen.
1: Das BKA und die Generalstaatsanwaltschaft Frankfurt haben ein Kriminellennetzwerk ausgehoben, das Bankkunden um Millionen Euro geprellt haben soll. Laut gemeinsamer Mitteilung wurden 3 Tatverdächtige in Europa und 4 weitere in Brasilien identifiziert. Welche Banken und wie viele Nutzer von dem Betrug betroffen waren, wurde nicht gesagt. Nach Bronze über 100 Meter hat der deutsche Sprinter Owen Ansah bei der Leichtathletik-EM noch einen draufgesetzt. Er hat über 200 Meter den Titel geholt. Allerdings ist nicht sicher, ob er Gold behalten darf. Wegen des Vorwurfs, eine Dopingprobe verweigert zu haben, hat die nationale Anti-Doping-Agentur eine 4-jährige Sperre gegen ihn vorgeschlagen. Der 25-Jährige lehnt das aber ab und ist auch derzeit nicht suspendiert.
3: Und jetzt unsere Franken-Reporter mit dem Wichtigsten aus der Metropolregion.
4: Mit Svenja Wacker. Blau-Grün statt Badespaß. Der Langsee bleibt wegen starker Blaualgenbelastung weiter gesperrt. Damit bei der Hitzewelle trotzdem etwas Abkühlung möglich ist, öffnet das Naturbad jetzt den oberen Bereich. Mit Nichtschwimmer und Planschbecken, Liegewiesen, Trampolin und Kinderschaukel. Vorrang haben dort Familien mit Kindern. Erwachsene ohne Kinder dürfen aber auch kommen. Alle übrigen Bereiche bleiben abgesperrt. Wer sich nicht daran hält, muss das Gelände verlassen. Der Zugang ist begrenzt. Tagestickets gibt es deshalb möglichst vorab online. Saison- und Zwölferkartenbesitzer bekommen ein eigenes Kontingent.
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1: Ich bin Florian Klaus. Bundesagrarminister Rainer macht sich Sorgen um die Situation der Landwirte. Der CSU-Politiker hat gesagt, dass die anhaltende Trockenheit schon viele Betriebe unter Druck setze. Zu möglichen Hilfen sagte er, dass Ende des Monats der Schaden bewertet und dann zusammen mit den Ländern notwendige Schritte auf den Weg gebracht werden sollen. Bauernpräsident Ruckwied hatte vorher vor schlechten Ernten bis hin zu Totalausfällen im Süden Deutschlands gewarnt. In der Eifel kämpft die Feuerwehr weiter gegen den nach Einschätzung der Landesregierung wohl größten Waldbrand der Geschichte von NRW. Mehrere hundert Hektar des mit Weltkriegsmunition belasteten Waldes haben die Flammen bereits zerstört. Rund 2000 Einwohner des Ortes

0: Polizei Sky in Hürtgenwald mussten ihre Häuser verlassen. Bisher gab es 5 Verletzte. Anfang Juli hat es einen dramatischen Zwischenfall auf einem Ryanair-Flug von Thessaloniki ins bayerische Memmingen gegeben. Dabei war einer der Passagiere schwer verletzt worden. Jetzt hat eine US-Behörde einen Bericht zu dem Vorfall herausgegeben. Anne Pollmann berichtet aus den USA.
1: Es waren Teile eines ausgefallenen Triebwerks, die den Rumpf der Boeing 737 durchschlagen haben. In 5 Kilometern Höhe habe es eine Warnung gegeben. Die Piloten hörten einen lauten Knall. Dann hätten alle Sauerstoffmasken aufsetzen müssen. Die Flugbegleiter hätten dann gemerkt, dass einer der Passagiere in einem Fenster feststeckte, das größtenteils fehlte. Passagiere mussten den Verletzten zurück in die Kabine ziehen.
0: Das BKA und die Generalstaatsanwaltschaft Frankfurt haben ein kriminelles Netzwerk ausgehoben, das Bankkunden um Millionen Euro geprellt haben soll. Laut gemeinsamer Mitteilung wurden 3 Tatverdächtige in Europa und 4 weitere in Brasilien identifiziert. Welche Banken und wie viele Nutzer von dem Betrug betroffen waren, wurde nicht gesagt. Nach Bronze über 100 Meter hat der deutsche Sprinter Owen Ansah bei der Leichtathletik-EM noch einen draufgesetzt. Er hat über 200 Meter den Titel geholt. Allerdings ist nicht sicher, ob er Gold behalten darf. Wegen des Vorwurfs, eine Dopingprobe verweigert zu haben, hat die nationale Anti-Doping-Agentur eine 4-jährige Sperre gegen ihn vorgeschlagen. Der 25-Jährige lehnt das aber ab und ist auch derzeit nicht suspendiert.
2: Und jetzt unsere Franken-Reporter mit dem Wichtigsten aus der Metropolregion.
3: Mit Svenja Wacker. In Mittelfranken ist die Waldbrandgefahr weiter sehr hoch. Deshalb finden am Wochenende wieder Beobachtungsflüge statt. Am Nachmittag überfliegen ehrenamtliche Piloten gemeinsam mit Experten von Feuerwehr und Forstamt Risikogebiete. Dazu gehören unter anderem der Seebalder und Lorenzer Reichswald bei Nürnberg. Die Maschinen starten von Weißenburg aus und von Rothenburg ob der Tauber. Entdecken die Beobachter Rauch, alarmieren sie per Funk Helfer am Boden. Die Regierung von Mittelfranken bittet alle Ausflügler um extreme Vorsicht. Im Wald gilt ein absolutes Rauch- und Grillverbot.
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1: Ich bin Florian Klaus. Bei uns wird noch über ein Social-Media-Verbot für Kinder diskutiert. In Frankreich war ein Gesetz dafür hingegen eigentlich schon beschlossen. Der Verfassungsrat hat das Verbot jetzt aber gekippt. Das Gesetz greife unverhältnismäßig in die Freiheit der Meinungsäußerung und Kommunikation ein, hieß es zur Begründung. Präsident Macron will das Verbot aber weiterhin. Es soll dafür jetzt bearbeitet werden. In Nordrhein-Westfalen rückt ein großer Waldbrand immer näher an die Gemeinde Hirtgenwald in der Eifel heran. Mehr als 2000 Menschen mussten ihre Häuser verlassen. Bundesinnenminister Dobrindt zeigte sich schockiert und lobte den Einsatz der Helfer. Thomas Brockt berichtet.
2: Verheerend nennt Dobrindt die Bilder aus dem Brandgebiet. Alle Einsatzkräfte würden unter schwierigsten Bedingungen Herausragendes leisten. Neben Feuerwehren, Landespolizei und Bundeswehr ist auch die Bundespolizei mit ihrer Fliegerstaffel im Einsatz. Auch das THW hilft.
1: Vor der Wahl in Berlin im September ist noch vieles offen. Eine INSA-Umfrage im Auftrag der BILD sieht ein Kopf-an-Kopf-Rennen zwischen CDU und Linken. Demnach käme die CDU gerade auf 20 und die Linke auf 19%. AfD, Grüne und SPD folgen mit 17, 16 und 15%. Es ist also alles sehr knapp. Koalition

0: Personen aus zwei Parteien wären bei so einem Ergebnis ausgeschlossen. Weil zwei Flugzeuge das gleiche Rufzeichen hatten, ist es laut Medienberichten in den USA zu einer gefährlichen Situation gekommen. Zwischen Chicago und Phoenix gehen Flüge in beide Richtungen, die jeweils gleich heißen. Wegen einer Verspätung waren sie aber plötzlich gleichzeitig im selben Luftraum unterwegs. Das ist ungünstig, denn wenn sie wie üblich jetzt nur mit dem Rufzeichen angesprochen werden, ist nicht klar, wer gemeint ist. Ein Lotse konnte die beiden Maschinen aber sicher aneinander vorbeimanövrieren. Bei der Leichtathletik-EM in Birmingham konnten sich am Abend wieder mehrere deutsche Athleten über Medaillen freuen. Der Sprinter Owen Anser wurde über 200 Meter Europameister. Allerdings ist unklar, ob er den Titel behalten darf. Ihm droht eine Sperre, weil er eine Dopingkontrolle verweigert haben soll. Außerdem gab es noch zwei Silbermedaillen, nämlich für die Diskuswerferin Shannice Kraft und den Hürdenläufer Emil Agiekum.
1: Und jetzt unsere Franken-Reporter mit dem Wichtigsten aus der Metropolregion.
2: Mit Svenja Wacker. Nürnberg gegen Fürth. Mehr Fußballrivalität geht in Franken nicht. Keine 24 Stunden mehr und dann steigt das 277. Derby zwischen dem 1. FC Nürnberg und der Spielvereinigung Greuther Fürth. In der Derby-Bilanz ist der Club klar erfolgreicher. Er feierte 142 Siege, das Kleeblatt gewann 81 Mal. Seit Miro Klose Trainer ist, hat der FCN gegen Fürth noch gar nicht verloren.
3: Ich glaube, es wird viel auf uns ankommen, wie wir es verteidigen, wie wir mit Ball umgehen. Aber ich erwarte eindeutig ein ausgeglichenes Spiel, wo viele Kleinigkeiten entscheiden werden, weil zwei gute Mannschaften aufeinandertreffen.
2: Anpfiff im Rohnhof ist um 13 Uhr. Das Derby ist komplett ausverkauft. Beide Vereine empfehlen den Fans dringend, mit den Öffentlichen anzureisen.
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1: Zu Beginn von Exit 8 fährt ein namenloser Mann in Tokio wie gewohnt mit der U-Bahn nach Hause und steigt an seiner üblichen Haltestelle aus. Aber jetzt kommt's. Er wird durch einen Anruf abgelenkt und findet nicht mehr aus dem U-Bahnhof heraus. Dafür entdeckt der Mann eine Hinweistafel.
2: Information. Übersehen Sie keine Anomalien. Wenn Sie eine Anomalie sehen, drehen Sie sofort um. Wenn Sie keine Anomalien sehen, nehmen Sie den Ausgang 8.
1: Anomalien hin oder her, der Mann will einfach raus aus dem Bahnhof. Wie praktisch, dass da gerade ein anderer Mann mit einer Aktentasche vorbeikommt.
3: Hallo, entschuldigen Sie, wo finde ich den Ausgang 8? Hören Sie, Anomalien, was?
1: Tja, der Aktentaschenmann sagt nichts. Auch nicht, als unser Mann ihm immer wieder begegnet. Er trifft aber auch weitaus seltsamere Personen, zum Beispiel ein kleines Kind.
4: Mama, es tut mir leid.
2: Was? Was sagst du? Mama?
1: Die immer gleich aussehenden Tunnel mit ihren weißen Kacheln nehmen kein Ende. Also konzentriert sich der Mann auf Anomalien und alle anderen Hinweise, um rauszukommen.
2: Ausgang 8. Zahnarzt. Escher. Anwalt. Schönheitschirurg. Überwachungskamera. Feuerhydrant. Tür. Tür. Lüftungsschacht. Tür. Lüftungsschacht. Verstehe. Okay. Eine Anomalie.
1: Videospielern könnte das alles bekannt vorkommen. Exit 8 ist die Verfilmung des japanischen Kultspiels und sorgt mit ihren Bildern und dem Ton für ein spannendes Kinoerlebnis. Stefan Grundler, Redaktion Gong 97.1.

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1: Ich bin Florian Klaus. Bei uns wird noch über ein Social-Media-Verbot für Kinder diskutiert. In Frankreich war ein Gesetz dafür hingegen eigentlich schon beschlossen. Der Verfassungsrat hat das Verbot jetzt aber gekippt. Das Gesetz greife unverhältnismäßig in die Freiheit der Meinungsäußerung und Kommunikation ein, hieß es zur Begründung. Präsident Macron will das Verbot aber weiterhin. Es soll dafür jetzt bearbeitet werden. In Nordrhein-Westfalen rückt ein

0: großer Waldbrand immer näher an die Gemeinde Hürtgenwald in der Eifel heran. Mehr als 2000 Menschen mussten ihre Häuser verlassen. Bundesinnenminister Dobrindt zeigte sich schockiert und lobte den Einsatz der Helfer. Thomas Brockt berichtet.
1: Verheerend nennt Dobrindt die Bilder aus dem Brandgebiet. Alle Einsatzkräfte würden unter schwierigsten Bedingungen Herausragendes leisten. Neben Feuerwehren, Landespolizei und Bundeswehr ist auch die Bundespolizei mit ihrer Fliegerstaffel im Einsatz. Auch das THW hilft.
0: Vor der Wahl in Berlin im September ist noch vieles offen. Eine INSA-Umfrage im Auftrag der Bild sieht ein Kopf-an-Kopf-Rennen zwischen CDU und Linken. Demnach käme die CDU gerade auf 20 und die Linke auf 19%. AfD, Grüne und SPD folgen mit 17, 16 und 15%. Es ist also alles sehr knapp. Koalitionen aus zwei Parteien wären bei so einem Ergebnis ausgeschlossen. Weil zwei Flugzeuge das gleiche Rufzeichen hatten, ist es laut Medienberichten in den USA zu einer gefährlichen Situation gekommen. Zwischen Chicago und Phoenix gehen Flüge in beide Richtungen, die jeweils gleich heißen. Wegen einer Verspätung waren sie aber plötzlich gleichzeitig im selben Luftraum unterwegs. Das ist ungünstig, denn wenn sie wie üblich jetzt nur mit dem Rufzeichen angesprochen werden, ist nicht klar, wer gemeint ist. Ein Lotse konnte die beiden Maschinen aber sicher aneinander vorbeimanövrieren. Bei der Leichtathletik-EM in Birmingham konnten sich am Abend wieder mehrere deutsche Athleten über Medaillen freuen. Der Sprinter Owen Anser wurde über 200 Meter Europameister. Allerdings ist unklar, ob er den Titel behalten darf. Ihm droht eine Sperre, weil er eine Dopingkontrolle verweigert haben soll. Außerdem gab es noch zwei Silbermedaillen, nämlich für die Diskuswerferin Shanice Kraft und den Hürdenläufer Emil Agiekum.
2: Und jetzt unsere Franken-Reporter mit dem Wichtigsten aus der Metropolregion.
3: Mit Svenja Wacker. Blau-Grün statt Badespaß. Der Langsee bleibt wegen starker Blaualgenbelastung weiter gesperrt. Damit bei der Hitzewelle trotzdem etwas Abkühlung möglich ist, öffnet das Naturbad jetzt den oberen Bereich. Mit Nichtschwimmer und Planschbecken, Liegewiesen, Trampolin und Kinderschaukel. Vorrang haben dort Familien mit Kindern. Erwachsene ohne Kinder dürfen aber auch kommen. Alle übrigen Bereiche bleiben abgesperrt. Wer sich nicht daran hält, muss das Gelände verlassen. Der Zugang ist begrenzt. Tagestickets gibt es deshalb möglichst vorab online. Saison- und Zwölferkartenbesitzer bekommen ein eigenes Kontingent.
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1: Deep Purple hat einen neuen Gitarristen, und zwar Ritchie Blackmore. Das eigentliche Gründungsmitglied ist beim letzten Konzert der Band in New York mit aufgetreten, und zwar das erste Mal seit 33 Jahren. Die kleine Reunion war tatsächlich recht spontan. Ritchie hat Ian Gillan ein paar Tage davor einfach geschrieben, dass er um die Ecke in Long Island wohnt und ganz gerne zum Jammen vorbeikommen würde. Und ganz ehrlich, wer sagt bei so einer Legende da bitte nein?
2: Back on stage, the founder member, the great legend, the immortal, Ritchie Blackmore.
1: Die Fans haben es richtig geliebt. Natürlich ist das aber kein dauerhaftes Comeback. Ritchie Blackmore ist gesundheitlich leider ziemlich gebeutelt und Simon McBride macht als Gitarrist auch einen verdammt geilen Job.
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1: Ich bin Florian Klaus. Rund 12.500 Menschen sind einer Schätzung des RKI zufolge in diesem Sommer infolge der Hitze gestorben. Uwe Janssens von der Medizinervereinigung DIVI hält das noch für zu niedrig. Es seien sicherlich mehrere tausend Todesfälle mehr, sagte der Intensivmediziner den Funke-Zeitungen. Viele Fälle würden nicht als hitzebedingt erfasst, weil auf Totenscheinen etwa Organversagen als Grund stehe. Den Bundes- und Landesregierungen warf er Tatenlosigkeit vor. In der Eifel wütet weiterhin ein Waldbrand, den die Landesregierung Nordrhein-Westfalens als den wohl größten der NRW-Geschichte bezeichnet. Es sind hunderte Feuerwehrkräfte im Einsatz, um die Situation vorerst stabil zu halten. In der Gemeinde Hürtgenwald hatten rund 2000 Menschen wegen des nahenden Feuers ihre Häuser verlassen müssen. Bundesagrarminister Rainer macht sich Sorgen um die Situation der Landwirte. Der CSU-Politiker hat gesagt, dass die anhaltende Trockenheit schon viele Betriebe unter Druck setze. Zu möglichen Hilfen sagte er, dass Ende des Monats der Schaden bewertet und dann zusammen mit den Ländern notwendige Schritte auf den Weg gebracht werden sollen. Bauernpräsident Ruckwied hatte vorher vor schlechten Ernten bis hin zu Totalausfällen im Süden Deutschlands gewarnt. Anfang Juli hat es einen dramatischen Zwischenfall auf einem Ryanair-Flug von Thessaloniki ins bayerische Memmingen gegeben. Dabei war einer der Passagiere schwer verletzt worden. Jetzt hat eine US-Behörde einen Bericht zu dem Vorfall herausgegeben. Anne Pollmann berichtet aus den USA.
2: Es waren Teile eines ausgefallenen Triebwerks, die den Rumpf der Boeing 737 durchschlagen haben. In 5 Kilometern Höhe habe es eine Warnung gegeben. Die Piloten hörten einen lauten Knall. Dann hätten alle Sauerstoffmasken aufsetzen müssen. Die Flugbegleiter hätten dann gemerkt, dass einer der Passagiere in einem Fenster feststeckte, das größtenteils fehlte. Passagiere mussten den Verletzten zurück in die Kabine ziehen.
1: Bei der Heim-WM in der rhythmischen Sportgymnastik hat sich Daria Warfolomejew zum dritten Mal in Folge zur Mehrkampf-Weltmeisterin gekrönt. Neben der Goldmedaille hat die 19-Jährige bei der Siegerehrung auch gleich noch die Urkunde für den frühzeitig gesicherten Startplatz bei den nächsten Olympischen Spielen bekommen. Vor 2 Jahren war sie in Paris als erste deutsche Gymnastin Olympiasiegerin im Mehrkampf geworden.
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3: Mit Svenja Wacker. In Mittelfranken ist die Waldbrandgefahr weiter sehr hoch. Deshalb finden am Wochenende wieder Beobachtungsflüge statt. Am Nachmittag überfliegen ehrenamtliche Piloten gemeinsam mit Experten von Feuerwehr und Forstamt Risikogebiete. Dazu gehören unter anderem der Seebalder und Lorenzer Reichswald bei Nürnberg. Die Maschinen starten von Weißenburg aus und von Rothenburg ob der Tauber. Entdecken die Beobachter Rauch, alarmieren sie per Funk Helfer am Boden.